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1: Im Studio Mary Milanovic. Die SBB schließt Anfang nächstes Jahr 13 weitere bediente Reisezentren. Das berichtet der Blick. Betroffen sind Standorte in 11 Kantonen, darunter Frick, Rotkreuz und St. Margrethen. Damit sinke die Zahl der bedienten Verkaufsstellen von derzeit 115 auf 102. Die SBB begründet den Schritt damit, dass inzwischen fast alle Billets ohne Schalter und mehrheitlich digital gekauft werden. Entlassungen seien keine geplant. Die betroffenen Mitarbeitenden könnten in anderen Reisezentren weiterarbeiten. Rund 120 Mitarbeitende von SRF haben mit einem Protestbrief die laufende Reorganisation kritisiert. Laut dem Newsportal Schweiz heute stören sie sich unter anderem daran, dass für die langjährige Auslandschefin Susan Brunner keine passende Rolle in der neuen Organisation gefunden worden sei. SRF erklärte, man nehme die Anliegen zur Kenntnis und werde sie intern aufarbeiten. 6 Monate nach einem Schulmassaker im kanadischen Tumbler Ridge haben Ermittler einen Verdächtigen in den USA festgenommen. Dem 30-Jährigen wird vorgeworfen, das Attentat unterstützt und eine Verschwörung zum Mord geschmiedet zu haben, teilen kanadische und US-amerikanische Ermittler mit. Eine 18-Jährige hat am 10. Februar 8 Menschen getötet, 6 davon in einer Schule. Unter den Opfern waren Schülerinnen und Schüler, eine Lehrkraft sowie die Mutter und der Stiefbruder der mutmaßlichen Schützin, die sich anschließend selbst tötete. Die Schweizer Fußballnationalmannschaft gewinnt in der Nations League weiter. Sie schlägt Nordmazedonien in Luzern mit 3:0. Es ist der 4. Sieg im 4. Spiel für die Mannschaft von Murat Yakin. Nach einem zähen Start habe man Moral bewiesen, sagt Mittelfeldspieler Fabian Riada.
2: Trotzdem hat man, glaube ich, gesehen, dass wir alle zusammengehalten haben, auch wenn es ein bisschen schwieriger war. Und ich glaube, dann in der zweiten Halbzeit konnten wir sehr, sehr gut umstellen. Auch die Spieler, die reinkamen, haben einen super Job gemacht, haben uns nochmals Energie gegeben. Ich glaube, das zählt uns momentan aus, dass wir erstens eine riesen Breite haben im Kader und dann auch die Qualität, um von der Bank nachzulegen und dann auch verdient das Spiel zu gewinnen.
1: Die Schweiz spielt das nächstes Mitte November gegen Slowenien und Schottland. Mit einem Unentschieden steigt die Nationalmannschaft wieder in die höchste Etage der Nations League auf.
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4: Wer geht mit hart geschlossenen Augen zum Fenster raus schaut, man sieht tatsächlich noch nichts. Aber ich kann euch schon mal sagen, dass wir heute zumindest im Norden einen recht sonnigen Mittwoch haben. Im Süden haben die Wolken ein bisschen mehr Mitspracherecht. Durch den Föhn steigen die Temperaturen heute bis auf 14 Grad in Arosa, 19 Grad gibt es in Ilanz und bis zu 23 Grad in Wiesen.
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4: Und da ist nichts los. Wir kommen aktuell störungsfrei durch die Südostschweiz.
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4: Einen ganz guten Morgen wünsche ich euch. 3 Minuten ab die 6 Uhr. Schön, sind ihr wach oder habt zumindest den Radioknopf gefunden. Der Rest kommt dann von allein. Irgendwann. Guten Start. Schönen Mittwoch euch.

Aus Miley Cyrus ist nämlich ganz einfach Miley geworden. Für ihre neue musikalische Ära hat sie den Nachnamen Cyrus als Künstlernamen gestrichen. Auch gut, je einfacher, desto besser würde ich sagen. Also dann sagen wir ihr ab jetzt einfach nur noch Miley. Und da ist sie für euch, Malibu.

0: Der Nico Santos ist mit uns unterwegs. 20 ab 6 haben wir's.
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0: Gerade vier Bündner Hockey Clubs sind gestern Abend auf dem Eis gestanden und das mit durchwachsenem Erfolg, liebe Biondini.
2: Ja, wir fangen in der Champions Hockey League an. Da ist der HC Davos in Schweden gefordert gewesen. Beim Spitzenteam Rögle verlieren Bündner knapp mit 2-3. Der HCD ist unter anderem ohne die verletzten Nico Gross, Rasmus Asplund oder Simon Rieforsch auf Schweden gereist. Aus anderen Gründen haben der Philipp Sadina, der Dominik Egli und der Frederik Allar auch noch gefällt. Der Coach vom HCD, der Josh Holden, sagt aber, er will hier nicht reklamieren. Verletzungen passieren und das gebe auch anderen Spielern eine Möglichkeit.
3: Not complaining at all. Injuries happen, but it also gives opportunity to other players. And that's kind of what we're looking to get some young guys in, have them have some experience against a good team in Europe. At the end of it, I think our guys gained some experience and a game to learn from and a few good things to continue on.
2: Es sei gut gewesen, zum Paar von den jungen Spielen gegen so ein europäisches Top-Team. Es sei ein gutes Spiel gewesen, um daraus zu lernen. Und so schauen sie jetzt weiter. Und weiter geht's für Davos dann in der heimischen Liga am Freitag daheim gegen Kloten. Wir gehen in die zweithöchste Schweizer Liga, in die Swiss League. Der EAC Rosa hat daheim GCK Lions empfangen und die drei Punkte bleiben im Schampfig. Nach einem ausgeglichenen und knappen Spiel gewinnen der Rosa mit 4-3. Sehr zur Freude von Nicolas Janik Warmbrot, der zum Spieler vom Spiel für den Rosa gewählt worden ist.
4: Ja, mega gut. Wir haben uns eigentlich schon von Anfang der Saison vorgenommen, dass wir vor allem daheim wirklich von Anfang an mit viel Energie spielen und den Heimvorteil ausnutzen. Und ich glaube, das haben wir heute gut gemacht. Im ersten Drittel wirklich sehr gut gespielt und dann den Sieg können über die Runde bringen.
2: So der Nicolas Janik Warmbrot vom EAC Rosa gegenüber Swiss League TV. Der EAC Chur ist auswärts beim HC La Chotte vor dran und hat auch können überzeugen. Die Churer gewinnen mit 5-2 beim Swiss League Top Club und holen sich auch die nächsten drei Punkte. In der Tabelle überholt Chur Chotte mit dem Sieg und ist neu Fünfte. Der EAC Rosa ist neu auf dem 7. Platz. Als nächstes warten zwei Brocken auf Bündner Teams. Am Samstag muss der EAC Rosa zum Leader auf Basel und der EAC Chur empfängt daheim das zweitplatzierte Sieg. Beide Spiele gibt es dann im Live-Ticker auf südostschweiz.ch. Und nochmal eine Liga tiefer ist der HC Prättigau Herrschaft zum dritten Spiel vor laufender Saison vom Eis gewesen. Gegner wie letztes Wochenende schon küsst nach dem Rigi. Und auch wie letztes Wochenende schon verlieren Prättigauer das Spiel mit 2-4 und warten weiter auf den ersten Sieg in dieser Saison.

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0: Ganz guten Morgen wünsche ich euch mit dem Radio von da. 1 Minute über 6:30 und wir kommen zum Neuesten von da mit dem Livio Biondini.
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2: Die Gemeinde Domat-Ems zücht den Kanton Graubünden vor das Obergericht. Nachdem die Gemeinde krebserregenden Stoff im Grundwasser gefunden hat, ist sie der Überzeugung, der Stoff käme von einer Altdeponie auf dem Areal von der Ems Chemie. Der Kanton hat das nicht bestätigt und hat darum nur eine 5-jährige Überwachung vor der Deponie angeordnet. Das ist zu wenig für den Gemeindepräsident Erich Kohler.
3: Wir wehren uns nicht gegen die Überwachung, aber wir finden, die Überwachungsmaßnahmen gehen zu wenig weit.
2: 5 Jahre lang ist die Deponie historisch und 15 Jahre lang technisch untersucht worden. Weitere 5 Jahre warten kommen für die Gemeinde nicht in Frage. Rund 4'000 Übernachtungen pro Saison und ein Ehepaar, das die Chesa Plana heute seit 6 Jahren bewirtschaftet. Trotzdem sollte heute der Obsevis in Prättigau verkauft werden. Der Auslöser, es lässt sich keine ehrenamtliche Hüttenverwaltung finden. Die Chesa Plana Hütte soll nach dem Verkauf aber immer noch gleich gebraucht werden können, wie der Philipp Irniger sagt, er ist mit dem Verkauf beauftragt worden.
4: Grundsätzlich ist vom Raumplanungsgesetz her ortsgebundene Bauten, also wenn sie nicht mehr Restaurant ist, müssen wir sie theoretisch abbrechen. Wir sind uns am überlegen, ob man das quasi einen Grundbucheintrag macht oder einen Kaufvertrag nimmt, dass man das so weiterführen muss. Weil klar kann ja jeder irgendetwas schreiben und nachher nicht das machen.
2: Ob und an wer Cesaplana heute verkauft wird, entscheidet sich an der Generalversammlung der SAC-Sektion Pfannenstiel Anfang November. Die St. Galler Regierung schlägt vor, beim Sicherheitsdienst vom Ausreise- und Nothilfezentrum Sonnenberg in Filters zu sparen. Ab 2028 sollen damit jährlich 220'000 Franken eingespart werden. Als mögliche Folgen nimmt die Regierung gerade selber mehr Unruhe, Kleinkriminalität und Polizeieinsätze. Die Gemeinde Filters-Wangs fordert, dass der Kanton die notwendigen Sicherheitsleistungen sicherstellt, wie der Sarganser Länder schreibt.
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0: Das Wetter, das ist heute insgesamt recht gut drauf. Zumindest im Norden der Region erwartet uns recht lang viel Sonnenschein. Im Süden begleiten uns mehr Wolken und gegen den Abend sind dann im Isogsau die ersten Regentropfen möglich. Zuerst einmal gibt es aber noch bis zu 15 Grad in Davos heute, 21 Grad in Schiers und 22 Grad in Glarus.
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0: Auf der Strasse sieht es aktuell entspannt aus. Wir haben keine besonderen Meldungen für euch. Fahren Sie weiterhin vorsichtig. Gutes Aufstehen wünsche ich euch an den Mittwochmorgen. Am Mikrofon ist Jessica Müller. Weiter geht's mit Musik aus der Schweiz, Man on Mars von Pegasus.

0: Ganz guten Morgen wünsche ich euch an dem Mittwoch, 7. Oktober. Und diesen Monat werden die Touren wieder umgestellt. Also genauer gesagt in der Nacht auf den 25. Oktober. Das heisst, ab dann können wir wieder eine Stunde länger schlafen, beziehungsweise später aufstehen. Und dass es die innere Uhr nicht allzu fest durcheinander bringt, hat Immanuel Giger für euch jetzt ein paar, sagen wir mal, nicht ganz ernst gemeinte Tipps.
1: Warum auf die Zeitumstellung warten? Einfach jetzt schon am erste Stunde später aufstehen und beim Arbeiten halt auch erste Stunde später auftauchen. Eigentlich sind nicht ihr zu spät, sondern die anderen sind einfach zu früh. Und statt der 9 gibt es der 10, so habt ihr auch keinen Stau an der Kaffeemaschine. Zum Mittag gibt es auch erste Stunde später, schmeckt aber auch um 1 noch gut. Versprochen. Um 2:30 geht es wieder ab ans Werk. Während eure Gespäne schon langsam müde werden, strotzen ihr noch vor Energie. Bei eurer 5-Pause geht ihr erst daheim. Während alle im 4 auf den Stau stehen, arbeiten ihr noch in aller Ruhe fertig. Bevor ihr dann bei fast leeren Strassen heimfahren könnt. Die Nacht gibt es dann um 8 Uhr, dafür könnt ihr noch bis um 11 Uhr wach bleiben. Ab dem 25. Oktober synchronisieren sich dann alle anderen mit euch. Während eure Arbeitskolleginnen und Kollegen die ersten Tage noch richtig Mühe haben, sind ihr schon längstens optimal darauf eingestellt.
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Guten Morgen, das ist eures Radio von da und jetzt mal Hand aufs Herz. Wer von euch fühlt sich an dem Mittwochmorgen vielleicht noch vor dem ersten Kaffeeshow wie ne? Ja, wahrscheinlich hält sich die Zahl gerade noch in Grenzen, aber kein Stress. Wir haben ein bisschen Zeit und einen passenden Song, der hier definitiv noch hilft, kommt jetzt von Tom Jones. Ein Mann, der für seine tiefe Stimme, die offenen Hemd und natürlich auch für ordentlichen Hüftschwung bekannt ist. Sexbomb ist im 1999 rausgekommen und Tom Jones ist damals übrigens schon fast 60 gewesen. Also, falls irgendjemand meint, für eine Sexbomb gäbe es da irgendwie eine Altersgrenze, der Tom Jones hat, glaubt, das Gegenteil bewiesen. Unser Morgenklassiker an dem Mittwochmorgen, das ist Musik von Tom Jones. Gutes Aufstehen mit Radio Grischa.

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1: Im Studio Mary Milanovic. Die SBB schließt Anfang nächstes Jahr 13 weitere bediente Reisezentren. Das berichtet der Blick. Betroffen sind Standorte in 11 Kantonen, darunter Frick, Rotkreuz und St. Margrethen. Damit sinke die Zahl der bedienten Verkaufsstellen von derzeit 115 auf 102. Die SBB begründet den Schritt damit, dass inzwischen fast alle Billet ohne Schalter und mehrheitlich digital gekauft werden. Entlassungen seien keine geplant. Die betroffenen Mitarbeitenden könnten in anderen Reisezentren weiterarbeiten. Rund 120 Mitarbeitende von SRF haben mit einem Protestbrief die laufende Reorganisation kritisiert. Laut dem Newsportal Schweiz heute stören sie sich unter anderem daran, dass für die langjährige Auslandschefin Susan Brunner keine passende Rolle in der neuen Organisation gefunden worden sei. SRF erklärte, man nehme die Anliegen zur Kenntnis und werde sie intern aufarbeiten. 6 Monate nach einem Schulmassaker im kanadischen Tumbler Ridge haben Ermittler einen Verdächtigen in den USA festgenommen. Dem 30-Jährigen wird vorgeworfen, das Attentat unterstützt und eine Verschwörung zum Mord geschmiedet zu haben, teilen kanadische und US-amerikanische Ermittler mit. Eine 18-Jährige hat am 10. Februar 8 Menschen getötet, 6 davon in einer Schule. Unter den Opfern waren Schülerinnen und Schüler, eine Lehrkraft sowie die Mutter und der Stiefbruder der mutmaßlichen Schützin, die sich anschließend selbst tötete. Die Schweizer Fußballnationalmannschaft gewinnt in der Nations League weiter. Sie schlägt Nordmazedonien in Luzern mit 3:0. Es ist der 4. Sieg im 4. Spiel für die Mannschaft von Murat Yakin. Erst kurz vor der Pause gelingt der Schweiz das 1:0. Daran sei auch der schlechte Rasen schuld, sagt Nationalmannschaftskapitän Manuel Akanji.
2: Es ist auch nicht einfach, auf diesem Platz zu spielen. Es war schon gegen Slowenien nicht einfach. Und heute wieder. Ich hoffe, dass wir nicht wieder auf so einem Platz spielen müssen.
1: Die Schweiz spielt das nächstes Mitte November gegen Slowenien und Schottland. Mit einem Unentschieden steigt die Nationalmannschaft wieder in die höchste Etage der Nations League auf.
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3: Mit dem Livio Biondini, guten Morgen miteinander. Die Gemeinde Domadems will nicht mehr länger warten und geht gegen den Kanton Graubünden vor das Obergericht. Der Kanton kann nicht nachweisen, dass der krebserregende Stoff, der im Grundwasser von Domadems gemessen worden ist, von der Altdeponie auf dem Areal von Ems-Chemie kommt. Darum ordnet er eine 5-jährige Überwachung vor Deponie an. Mit dem ist der Gemeindepräsident Erich Kohler aber nicht einverstanden.
4: 5 Jahre mehr ist 5 Jahre zu viel, weil wir müssen einfach als Emser Politiker dafür sorgen, dass das Grundwasser sauber ist und wir müssen für unsere Bevölkerung schauen, dass keine Gefahr über das Grundwasser in unser Trinkwasser eingespissen wird.
3: Die Gemeinde wartet schon lange auf eine Massnahme vom Kanton. Es hat schon 5 Jahre historische und dann 15 Jahre lang technische Untersuchungen gegeben. Cesa Plana heute Obsevis im Prättigau soll verkauft werden. Das hat die zuständige SAC-Sektion Pfannenstiel bekannt gegeben. Das passiert eigentlich nur selten. Der Auslöser ist die fehlende Hüttenverwaltung, wie die Sektionspräsidentin Erika Manser sagt.
5: Das ist das Bindeglied zwischen der Sektion und dem Hüttenwert. Und da finden wir einfach keine Leute. Das ist eine ehrenamtliche Position. Und wir sind hier am Zürichsee und der Hüttenverwalter müsste relativ häufig in die Cesaplana fahren. Und wir suchen seit 3 Jahren jemanden, wir finden niemanden.
3: Jetzt entscheidet die Generalversammlung der SAC-Sektion darüber, ob und an wer die Hütte verkauft wird. Knapp 30 Interessierte haben sich schon gemolden, darunter auch die jetzigen Hüttenwerte. Im Kanton St. Gallen sind 5 Jungwölfe vom Schildrudel erleiht worden, wie der Sarganserländer schreibt. Damit ist die von Bund und Kanton bewilligte Regulation abgeschlossen. Hintergrund sind mehrere Schafsrisse im Weisstannental. Laut dem Kantonalen Amt für Natur, Jagd und Fischerei sind auch Herden betroffen gewesen, die mit Weidezäunen oder Herdenschutzhunden geschützt gewesen sind. Die Abschüsse sollen weitere Schäden verhindern und Wölfe schüch behalten. Auch das Galanderrudel wird reguliert. Der Kanton Graubünden und St. Gallen haben den Abschuss von 5 Jungwölfen bewilligt. 3 davon sind bisher geschossen worden.
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7: Mittwochmorgen, Kaffee in die Hand und los. und Jacke, ja, das ist so eine Sache. Jetzt Morgen macht sie eben schon noch Sinn, aber später wird sie dann recht schnell mal lästig. Wir haben heute nämlich vor allem im Norden viel Sonne. Im Süden scheint sie ein bisschen weniger durch die Wolken, die unterwegs sind. Temperaturen, die sind aber auf alle Fälle mild heute. Es geht bis zu 16 Grad in Brigels, 18 Grad in Klosters und 21 Grad in Elm.
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7: Auf der Straße aktuell alles im grünen Bereich, soweit wir haben keine besonderen Meldungen.
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7: Wir haben es gehört, es gibt heute wettertechnisch recht eine freundliche Geschichte. Zu übermütig sollten wir da aber nicht werden. Morgen sieht die Welt nämlich ein bisschen anders aus. Die detaillierten Aussichten gibt es gerne als nächstes von unserem Wetterfachmann.

0: Musik von Taylor Swift ist das gsi. 10 ab 7.
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0: Und live zugeschaltet von Medien-News habe ich jetzt der Quirin Beck. Guten Morgen.
2: Guten Morgen, Jessica. Sali.
0: Ja, Quirin, wir haben heute den 7. Oktober, aber wir reden heute tatsächlich von Temperaturen bis zu etwa 24 Grad.
2: Das ist richtig, ja. Das aber aufgrund vom Föhn, der hier blosen tut, auch jetzt am Morgen doch fast mild, kann man sagen. Im Churital Temperaturen von knapp 15 Grad. Und

0: Im Norden bleibt es aber meist noch trocken und eigentlich noch recht sonnig mit ein paar hohen Wolken, aber eben die Bewölkung nimmt ein bisschen zu. Die Temperatur ist schon angetönt, so um die 24 Grad gibt es hier im Churital. Die Nullgradgrenze liegt auf etwa 3400 Meter und dann im Laufe vom Donnerstag ist es dann wirklich trüb und häufig nass aufgrund eben von dieser Kaltfront, die Niederschläge sind dann auch langanhaltend. Ja, an Niederschlag gibt es so 30 bis 50 mm, kann man da schon davon ausgehen, dass es das geben wird. Morgen dann so um die 15 Grad am Vormittag, im Laufe dann vom Tag nehmen die Temperaturen dann eher ab. Und dann ist halt die Schneefallgrenze doch recht spannend. Am Vormittag so rund 2800 Meter. Im Laufe vom Obig sinkt dann die Schneefallgrenze auf etwa 1700 Meter.
1: Also holt uns der Herbst spätestens morgen ein, kann man sagen. Müssen wir uns dann länger mit dem Wetter abfinden oder wird es dann wieder freundlicher nach dem Donnerstag?
0: Es wird wieder freundlicher. Also in der Nacht auf Freitag haben wir dann besonders in den Bergen noch weitere Niederschläge. Da ist die Schneefallgrenze vielleicht sogar noch mal ein bisschen tiefer auf rund 1500 Meter. Am Freitag selber, da gibt es dann eine veränderliche Mischung aus Wolken und Sonnentemperaturen. Die bleiben aber verglichen mit den letzten Tagen relativ tief. Da haben wir es dann so um die 14 bis 15 Grad. Am Wochenende noch nicht ganz klar, wohl wieder viele Wolken mit einer nächsten Störung. Ist es dann vielleicht am Samstag auch noch mal ein bisschen nass, ist aber noch nicht ganz klar. Die Temperaturen, die bleiben dann so um die 15 Grad.
1: Ja, dann können wir das langsam aber sicher vielleicht ein bisschen dickere Jacke vorholen.
0: Ja, die kurze Hose, die ziehe ich dann nicht mehr. Ja.
1: Die hat Pause. Gut.
0: Genau.
1: Danke dir, Quirin, und ganz schönes Tag wünsche dir.
0: Mach's gut. Ciao, ciao.
1: Tschüss.
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0: Zwei Niederlagen, zwei Siege, so ist die Ausbeute von den vier Bündner Hockey-Clubs von gestern Abend, Livio Biondini.
2: Ja, wir fangen in der Champions Hockey League an. Dort war der HC Davos in Schweden gefordert gewesen. Beim Spitzenteam Rögle verlieren Bündner knapp mit 2-3. Der HC ist unter anderem ohne die verletzten Nico Gross, Rasmus Asplund oder Simon Rieforsch auf Schweden gereist. Weiterhin auch der Philipp Sadina, der Dominik Egli und der Frederik Allard auch noch gefällt. Der Coach vom HCD, der Josh Holden, sagt aber, er will hier nicht reklamieren. Verletzungen passieren und das gebe auch anderen Spielern eine Möglichkeit.
3: Not complaining at all. Injuries happen, but it also gives opportunity to other players. And that's kind of what we're looking to get some young guys in, have them have some experience against a good team in Europe. At the end of it, I think our guys gain some experience and a game to learn from and a few good things to continue on.
2: Es sei gut gewesen, um ein paar von den jungen Spielern lang gegen so ein europäisches Top-Team. Es sei ein gutes Spiel gewesen, um daraus lernen, sie irgendwie Erfahrungen daraus zu ziehen. Und so schauen sie jetzt weiter. Und weiter geht es für Davos in der heimischen Liga am Freitag daheim gegen Kloten. Wir gehen in die zweithöchste Schweizer Liga, in die Swiss League. Der ERC Rose hat daheim GCK Lions empfangen und die drei Punkte bleiben im Schanfig. Nach einem ausgeglichenen und knappen Spiel gewinnt der Rose mit 4-3. Sehr zur Freude von Nicolas Jannik Warmbrot, der zum Spieler vom Spiel für den Rose gewählt worden ist.
4: Ja, mega gut. Wir haben eigentlich schon von Anfang der Saison vorgenommen, dass wir vor allem daheim wirklich von Anfang an mit viel Energie spielen und den Heimvorteil ausnutzen. Und ich glaube, das haben wir heute gut gemacht. Im ersten Drittel wirklich sehr gut gespielt und dann den Sieg können über die Runde bringen.
2: So der Nicolas Jannik Warmbrot gegenüber Swiss League TV. Der ERC Chur ist auswärts beim HC Lachat von dran und hat auch können überzeugen. Die Churer gewinnen verdient mit 5-2 beim Swiss League Top Club und holen sich die nächsten drei Punkte. In der Tabelle überholt Chur Schadfahr mit dem Sieg und ist neu Fünfte. Der ERC Rosa ist neu auf dem siebten Platz. Als nächstes warten zwei Brocken auf Bündner Teams. Am Samstag muss der ERC Rosa zum Leader auf Basel und der ERC Chur empfängt daheim das zweitplatzierte Sierre. Beide Spiele gibt es dann im Live-Ticker auf südostschweiz.ch. Nochmal eine Liga tiefer ist der HC Prättigau Herrschaft zum dritten Spiel vor laufender Saison vom Eis gewesen. Gegner wie letztes Wochenende schon, Küssnacht am Rigi. Resultat auch wie letztes Wochenende schon, verlieren Prättigauer das Spiel mit 2-4 und warten somit weiter auf den ersten Sieg in dieser Saison.

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0: Das ist eures Radio von da, jetzt mit dem Neuesten von da um 7:30 mit dem Livio Biondini.
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2: Die Gemeinde Domadems zieht gegen den Kanton Graubünden vor das Obergericht. Nachdem die Gemeinde einen krebserregenden Stoff im Grundwasser gefunden hat, ist sie der Überzeugung, der Stoff käme von einer Altdeponie auf dem Areal der Ems Chemie. Der Kanton hat das nicht bestätigt und hat darum nur eine 5-jährige Überwachung der Deponie angeordnet. Das ist zu wenig für den Gemeindepräsident Erich Kohler.
3: Wir wehren uns nicht gegen die Überwachung, aber wir finden, die Überwachungsmaßnahmen gehen zu wenig weit.
2: 5 Jahre lang ist die Deponie historisch und 15 Jahre lang technisch untersucht worden. Weitere 5 Jahre warten kämen für die Gemeinde nicht in Frage. Rund 4'000 Übernachtungen pro Saison und ein Ehepaar, das die Cesaplana-Hütte seit 6 Jahren bewirtschaftet. Trotzdem soll die Hütte obsevis im Prättigau verkauft werden. Der Auslöser, es lässt sich keine ehrenamtliche Hüttenverwaltung finden. Die Cesaplana-Hütte soll nach dem Verkauf aber immer noch gleich gebraucht werden können, wie der Philipp Irniger sagt. Er ist mit dem Verkauf beauftragt worden.
4: Grundsätzlich ist vom Raumplanungsgesetz her ortsgebundene Bauten. Also wenn sie nicht mehr Restaurant ist, müssen wir sie theoretisch abbrechen. Wir sind am überlegen, ob man das quasi einen Grundbucheintrag macht oder einen Kaufvertrag nimmt, dass man das so weiterführen muss. Weil klar kann ja jeder irgendetwas schreiben und nachher nicht das machen.
2: Ob und an wer die Cesaplana heute verkauft wird, entscheidet sich an der Generalversammlung der SAC-Sektion Pfannenstiel Anfang November. Die St. Galler Regierung schlägt vor, beim Sicherheitsdienst vom Ausreise- und Nothilfezentrum Sonnenberg in Filters zu sparen. Ab 2028 sollen damit jährlich 220'000 Franken eingespart werden. Als mögliche Folgen nimmt die Regierung gerade selber mehr Unruhe, Kleinkriminalität und Polizeieinsätze. Die Gemeinde Filterswangs fordert, dass der Kanton die notwendigen Sicherheitsleistungen sicherstellt, wie der St. Galler Länder schreibt.
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0: Das Wetter heute, das ist besonders motiviert mit viel Sonnenschein im Norden. Im Süden ist die Konkurrenz von den Wolken ein bisschen grösser und gegen den Abend sind dann vor allem in meinen Socks auch die ersten Tropfen möglich. Vorher aber eben noch eine ziemlich milde und freundliche Sache heute. Mit Föhn geht es bis zu 15 Grad in Sedrun, 19 Grad messen wir in Laax und bis zu 23 Grad in Wallenstadt.
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0: 5 bis 10 Minuten länger haben wir in Chur auf der Massanderstrasse statt einwärts. Das wegen Berufsverkehr. Sonst haben wir aktuell keine besonderen Meldungen. Starten gut in den Mittwochmorgen. Mit euch Jessica Müller.

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1: Das ist Radio Grieche am 20 vor 8. Ja, ein bisschen geht es noch bis zur 9. Pause, wo ja hoffentlich irgendjemand aus dem Team Geburtstag hat und feine Gipfel mitgebracht hat. Aber man muss doch nicht immer Geburtstag haben, um etwas mitnehmen. Das geht doch auch einfach mal so. Das finden wir zumindest. 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Bei unserem Morgenspiel «Wahr oder nicht wahr» gibt es zwei Behauptungen. 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

0: James Blunt haben wir gehört, hier auf Radio Grischa.
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0: Und Toriko, heute ist der Neue aus Rezüns. Guten Morgen, Neue.
2: Guten Morgen.
0: Wie geht's dir? Bist du gut aus dem Bett gekommen?
2: Heute verdächtig gut.
0: Heute verdächtig gut? Hast du denn heute irgendwie etwas anderes gemacht wie sonst?
2: Nein, aber ich glaube, das können mit dem Münner Cup Einzugshalbfinalmatch zu tun, den ich am Abend habe.
0: Okay, ist das das, was dich motiviert heute in dem Fall?
2: Sepp und das gute Wetter.
0: Das gute Wetter auch. Nach morgen gehört dann das Ganze ein bisschen.
2: Weniger gut.
0: Weniger gut, aber heute geht es noch, wie du schon gesagt hast. Darum hoffe ich, dass du das Wetter heute auch noch ein bisschen geniessen kannst. Jetzt bist du aber unterwegs arbeiten, wie wahrscheinlich ein Haufen andere auch. Und ich sage mal, so das erste Highlight so von einem Arbeitsvormittag ist schon immer die 9 Pause. Und wenn es da noch irgendetwas Feines gibt, wie zum Beispiel ein paar frische Gipfel, freut man sich doch noch mehr. Du wahrscheinlich auch noch.
2: Das ist ja so.
0: Gell? Darum kannst du jetzt auch einen Gutschein gewinnen von den Bündner Bäckereien. Das Ganze funktioniert so. Ich habe für dich zwei Aussagen. Eine stimmt und die andere ist ein bisschen verdreht worden. Du musst im Anschluss dann einfach sagen, was du das Gefühl hast, welche von diesen beiden richtig ist. Und dann gibt es für dich heute 15 Franken von den Bündner Bäckereien. Alles klar,
2: Neu.
0: Ist das gut? Also, dann, erste Aussage für dich. Gestern Abend hat der HC Davos in Schweden in der Champions Hockey League gespielt und 3-2 gewonnen. Zweite Aussage. Gestern Abend hat der HC Davos in Schweden gespielt und knapp 2-3 verloren. Neu, was meinst du? Was ist richtig? Erste oder zweite Aussage?
2: Leider 2-3 verloren, ist richtig.
0: Leider 2-3 verloren, sagst du, dass der HCD leider nicht gewonnen hat. Und da kommt auch schon der Applaus. Ja, leider nicht ganz gelangt für den HCD. Aber immerhin, du hast gewonnen neu. Es gibt für dich die 15 Franken von der Bündner Bäckereien. Heute also einen guten Tag für dich.
2: Das ist ein perfekter Tag.
0: Perfekter Tag. Hoffen wir, es bleibt so neu. Gratuliere dir auf jeden Fall und schon mal einen guten beim, ja, zu 9 geniessen dann.
2: Danke vielmals.
0: Mach's gut neu. Schönes Tag. Tschüss.
2: Tschüss.
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1: Im Studio Mary Milanovic. Bei einem Cyberangriff auf eine Sicherheitsfirma im Kanton Watt sind laut Le Temps möglicherweise sensible Daten von Gefängnissen und Banken gestohlen worden. Darunter befinden sich Standorte von Überwachungskameras sowie Passwörter und Pläne von Sicherheitseinrichtungen. Die Firma sei Ende August von der cyberkriminellen Gruppe The Gentlemen angegriffen worden. Einen Monat später seien die Daten im Darknet zum Verkauf angeboten worden. Gewerkschaften und linke Parteien reichen heute das Referendum gegen die Lockerung der kantonalen Mindestlöhne ein. Sie kritisieren, dass künftig Gesamtarbeitsverträge gesetzliche Mindestlöhne in Kantonen und Gemeinden übersteuern können. Das erhöhe den Druck auf die Löhne in der Schweiz. Nun wird voraussichtlich die Stimmbevölkerung über die Vorlage entscheiden. Das Niedrigwasser im Rhein führt in Deutschland zu ersten Lieferproblemen bei Benzin und Diesel. In der Schweiz bleibt die Versorgung laut dem Bundesamt für wirtschaftliche Landesversorgung aber gesichert. Zusätzliche Mineralölprodukte werden mit der Bahn importiert. Wegen der eingeschränkten Schifffahrt sind die Transportkosten auf dem Rhein allerdings deutlich gestiegen. Erneut ist die ukrainische Hauptstadt Kiew in der Nacht attackiert worden. Dies kurz nach der Warnung des Präsidenten Volodymyr Zelensky vor einem neuen russischen Großangriff. Russland habe einen massiven Raketen- und Drohnenangriff auf Kiew begonnen, berichtet das Portal The Kiev Independent. In der frühen Morgenstunde seien zahlreiche Explosionen in der Stadt zu hören gewesen. Zu Schäden und Verletzten ist nichts bekannt. Die Schweizer Fußballnationalmannschaft gewinnt in der Nations League weiter. Sie schlägt Nordmazedonien in Luzern mit 3:0. Es ist der vierte Sieg im vierten Spiel für die Mannschaft von Murat Yakin. Dass er die Mannschaft in Führung schießen konnte, freue ihn, sagt der Torschütze zum 1:0 Fabian Rieda.
2: Dann war es auch nicht das einfachste Tor. Ich glaube, es war ein enger Winkel. Konnte dann trotzdem den Ball gut über den Torwart lupfen sozusagen und bin ja sehr, sehr happy, konnte ich meinen Beitrag dazu leisten.
1: Die Schweiz spielt als nächstes Mitte November gegen Slowenien und Schottland. Mit einem Unentschieden steigt die Nationalmannschaft wieder in die höchste Etage der Nations League auf.
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3: Mit dem Livio Biondini, guten Morgen. Die Gemeinde Domedems will nicht mehr länger warten und geht gegen den Kanton Graubünden vor das Obergericht. Der Kanton kann nicht nachweisen, dass der krebserregende Stoff, der im Grundwasser von Domedems gemessen worden ist, von der Altdeponie auf dem Areal von Ems-Chemie kommt. Darum ordnet er eine fünfjährige Überwachung von Deponie an. Mit dem ist der Gemeindepräsident Erich Kohler aber nicht einverstanden.
4: 5 Jahre mehr ist 5 Jahre zu viel, weil wir müssen einfach als Emser Politiker dafür sorgen, dass das Grundwasser sauber ist und wir müssen für unsere Bevölkerung schauen, dass keine Gefahr über das Grundwasser in unser Trinkwasser eingespissen wird.
3: Die Gemeinde wartet schon lange auf eine Massnahme vom Kanton. Es hat schon 5 Jahre historische und dann 15 Jahre lang technische Untersuchungen gegeben. Cesa Plana heute, ob Sevis im Prättigau soll verkauft werden. Das hat die zuständige SAC-Sektion Pfannenstiel bekannt gegeben. Das passiert eigentlich nur selten. Der Auslöser ist die fehlende Hüttenverwaltung, wie die Sektionspräsidentin Erika Manser sagt.
5: Das ist das Bindeglied zwischen der Sektion und der Hüttenwert. Und da finden wir einfach keine Leute. Das ist eine ehrenamtliche Position. Und wir sind hier am Zürichsee und der Hüttenverwalter müsste relativ häufig in die Cesa Plana auffahren. Und wir suchen seit 3 Jahren jemanden, wir finden niemanden.
3: Jetzt entscheidet die Generalversammlung der SAC-Sektion darüber, ob und an wer die Hütte verkauft wird. Knapp 30 Interessierte haben sich schon gemolden, darunter auch die jetzigen Hüttenwerte. Im Kanton St. Gallen sind 5 Jungwölfe vom Schildrudel erleidet worden, wie der Sarganser Länder schreibt. Damit ist die von Bund und Kanton bewilligte Regulation abgeschlossen. Hintergrund sind mehrere Schafsrisse im Weisstannental. Laut dem Kantonalen Amt für Natur, Jagd und Fischerei sind auch Herden betroffen gewesen, die mit Weidezäunen oder Herdenschutzhunden geschützt gewesen sind. Auch das Galanderrudel wird reguliert. Die Kantone Graubünden und St. Gallen haben den Abschuss von 5 Jungwölfen bewilligt. 3 davon sind bisher geschossen worden.
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7: Jacke am Morgen, T-Shirt am Nachmittag, zumindest im Norden der Südostschweiz. Da ist nämlich recht lang sonnig heute. Im Süden sehen wir die Sonne seltener. Da sind nämlich mehr Wolken umeinander. Und gegen den Abend kann es dann auch die ersten Tropfen geben. Vorher sind wir aber noch durch den Föhn recht mild unterwegs heute. Es gibt bis zu 13 Grad in Pontresina, 20 Grad in Katzis und 23 Grad in Wanks. Morgen sieht das Ganze dann aber komplett anders aus, kann man sagen. Trüb, nass und Schnee ab rund 1700 Meter. Die Höchstwerte liegen gerade mal noch bei 15 Grad.
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7: In Chur haben wir den gewohnten Berufsverkehr Richtung Zentrum. Müssen wir bis zu 10 Minuten länger einplanen, sonst haben wir aktuell keine besonderen Meldungen von der Strasse.
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7: Schön, sind wir mit uns unterwegs. Starten gut in der Mittwoch.

0: Hallo, sind Radio von da am Viertel ab 8 und ich hoffe ja nicht, dass ihr heute Morgen ins Auto gestiegen sind und dank Anzeige aufgeleuchtet hat. Das ist ja immer der unnötige Stress am Morgen, wenn man dann noch gut danken muss. Aber auf jeden Fall wissen ja die meisten von uns auf der Rappe genau, was ein Liter Diesel oder Benzin kostet. Aber wahrscheinlich könnt nur wenig sagen, wie viel ihr Stromlieferant für ein Kilowattstunde Strom verlangt und warum wir viel mehr zahlen als der eigentliche Energiepreis. Der Beitrag von Markus Seifert.
1: Wenn ich meine Stromrechnung anschaue, dann ärgert mich immer wieder, dass der Teil von der Energie, also das, was ich beeinflussen kann, deutlich weniger kostet als drumherum. Vom Stefan Biskum, Leiter Medienstelle beim Energieversorger Repower, wollte ich wissen, was das drumherum denn ist.
2: Das sind Netzkosten. Mit diesen Kosten wird die ganze Infrastruktur gezahlt, die es braucht, um den Strom zu transportieren von der Kraft.

0: Bergalag bis zum Husa-Schloss und gerade in Graubünden machen die Netzkosten meistens den grössten Teil aus von der Stromrechnung. Das ist begründet mit der Topografie, die wir hier haben und mit der eher dünnen Besiedlung. Und nächster Teil sind die Kosten für das Messwesen. Und als vierter Teil haben wir noch die Abgaben an Bund und Gemeinden. Die Abgaben an Bund sind bei allen gleich hoch, bei den Gemeinden ist es sehr individuell.
1: Beim Versorger bleiben etwa 8 von 10 Franken Einnahmen. Natürlich nicht als Gewinn, sondern mit dem werden Bau und Unterhalt von der Infrastruktur und Betriebskosten finanziert. Seit der Zunahme von Solarstrom sind übrigens gerade Netzkosten stark angestiegen. Damit die nicht noch stärker steigen, setzen Versorger auf Entlastung vom Netz. Variable Stromtarife sollen wie eine Lenkungsabgabe wirken. Denn wenn viel Strom verfügbar ist, wird es günstiger, bei Belastungsspitzen wird es teurer.
0: Ein durchschnittlicher 4-Personen-Haushalt, der etwa 20% von seinem Stromverbrauch in günstige Zeiten verschiebt, der spart über das Jahr gesehen etwa rund 130 Franken. Und wenn jetzt ganz viele mitmachen, das ist unser Ziel, dass möglichst viele mitmachen, dann profitieren letztlich alle, weil wir können das Netz, das wir heute haben, können wir effizienter nutzen und da sparen letztlich dann alle Netzkosten.
1: Verfügbar sind die variablen Tarife bei Repower ab dem 2027. Und es ist freiwillig. Am meisten profitieren dürfen Häuslebesitzer mit Wärmepumpe und Elektroauto. Die können den Strombezug am einfachsten in die günstigen Zeiten verschieben.
0: Als Grundregel könnte man vielleicht sagen, dass die Stromtarife am günstigsten sind über Mittag und am Vormittag und am frühen Nachmittag. Und allenfalls auch in der Nacht. Und am höchsten ist es dann, wenn der Verbrauch am höchsten ist, die Nachfrage am höchsten ist. Und das ist meistens dann am frühen Abend oder auch in der Morgenstunde, wenn alle Kaffeemaschinen angestellt werden.
1: Netzentlastung hier daher. Sicher ist, dass der Stromhunger weiter wächst.
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0: Ja, das ist ja schon fast eine Sommerstimmung, die wir hier haben auf Radio Grischa bei Lando, haben wir gehört vom Enrique Iglesias. Passt ja aber eigentlich zu dem freundlichen Wetter heute. Als nächstes bereit ist der Mann da. Es gibt Musik aus Deutschland vom Kamerad Love Sober. Gerade immer kurzen Augenblick.
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0: Wer im Norden von Südostschweiz wohnt, hat heute das Bessere losgezogen. Da ist nämlich insgesamt schön sonnig. Im Süden hat die Sonne durch die Wolken ein bisschen schwieriger. Und gegen den Abend sind dann vor allem im Isox auch Tropfen möglich. Durch den Föhn aber gleich eine milde Sache heute. 15 Grad messen wir maximal auf der Lenzerheit. 19 Grad gibt es in Lax. Und bis zu 23 Grad im Sarganserland. Morgen Donnerstagtag kommt der Herbst ziemlich deutlich zurück. Es ist trüb, Regen und Temperaturen, die schaffen es maximal noch auf 15 Grad.
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0: Auf der Straße sieht es aktuell recht entspannt aus. Wir haben keine speziellen Meldungen. Allen, die unterwegs sind, weiterhin eine gute Fahrt. Mit euch heute Morgen ist Jessica Müller und ich übergebe jetzt der Sienna Spyro Material Lover.

0: Das ist Radio Grieche am Viertel vor 9. Ja, wenn man seine Musik kennt, könnte man meinen, er sitzt den ganzen Tag irgendwo im Dunkeln und hat Liebeskummer. Wer ihn aber schon mal in Interviews oder auf Social Media gesehen hat, weiss, genau das Gegenteil ist der Fall. Louis Capaldi ist bekannt für seinen ziemlich trockenen Humor, nimmt sich selber überhaupt nicht ernst und sorgt regelmäßig dafür, dass man bei ihm eben auch lachen und nicht nur brüllen muss. Und heute gibt es für den Schotten einen Grund zum Feiern. Der Louis Capaldi wird nämlich 30. Bekannt worden ist er vor allem mit dem Song «Someone You Loved». Der Song ist im 2019 zum riesigen Welthit geworden. Nachher sind Hits wie «Before You Go», «Forget Me» oder «Wish You The Best» gekommen. Und irgendwie hat er damit eben ziemlich erfolgreiche Liebeskummer Musik gemacht. Und wir hören ihn jetzt natürlich zusammen zur Feier des Tages. Der Louis Capaldi für euch, «Someone You Loved» und ein «Happy Birthday» geht auf Schottland.
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1: Im Studio Mary Milanovic. Bei einem Cyberangriff auf eine Sicherheitsfirma im Kanton Watt sind laut Le Temps möglicherweise sensible Daten von Gefängnissen und Banken gestohlen worden. Darunter befänden sich Standorte von Überwachungskameras sowie Passwörter und Pläne von Sicherheitseinrichtungen. Die Firma sei Ende August von der cyberkriminellen Gruppe The Gentlemen angegriffen worden. Einen Monat später seien die Daten im Darknet zum Verkauf angeboten worden. Das Niedrigwasser im Rhein führt in Deutschland zu ersten Lieferproblemen bei Benzin und Diesel. In der Schweiz bleibt die Versorgung laut dem Bundesamt für wirtschaftliche Landesversorgung aber gesichert. Zusätzliche Mineralölprodukte werden mit der Bahn importiert. Wegen der eingeschränkten Schifffahrt sind die Transportkosten auf dem Rhein allerdings deutlich gestiegen. Nach ihrer gescheiterten Hinrichtung im US-Bundesstaat Tennessee ist Christa Pike aufgewacht, wie ihre Anwälte mitteilen. Die wegen Mordes verurteilte Pike hat 2 Giftspritzen überlebt. Sie liegt seither im Spital und wird weiterhin intensivmedizinisch versorgt. Ihre Prognose sei unklar. Pike hätte vor rund einer Woche hingerichtet werden sollen. Es wäre die erste Hinrichtung einer Frau seit mehr als 200 Jahren im US-Bundesstaat Tennessee gewesen. Ihre Anwälte fordern, dass die Todesstrafe gegen Pike aufgehoben wird. Eine neue Studie zeigt einen deutlichen Anstieg von Krebsdiagnosen bei unter 50-Jährigen in England, den USA und den Niederlanden. Die Zahl der Prostatakrebsdiagnosen bei jungen Erwachsenen hat sich seit 2001 nahezu vervierfacht. Darm-, Nieren- und Gebärmutterkrebs haben sich mehr als verdoppelt, zeigt die Studie des World Cancer Research Fund. Grund seien Übergewicht, unausgewogene Ernährung und Umweltbelastungen. Erneut ist die ukrainische Hauptstadt Kiew in der Nacht attackiert worden. Dies kurz nach der Warnung des Präsidenten Volodymyr Zelensky vor einem neuen russischen Großangriff. Russland habe einen massiven Raketen- und Drohnenangriff auf Kiew begonnen, berichtet das Portal The Kiev Independent. In der frühen Morgenstunde seien zahlreiche Explosionen in der Stadt zu hören gewesen. Zu Schäden und Verletzten ist nichts bekannt.
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3: Das Wetter, das ist heute insgesamt recht gut drauf, kann man sagen, zumindest im Norden der Region. Da haben wir heute recht lang viel Sonnenschein. Im Süden begleiten uns mehr Wolken. Und gegen den Abend sind dann vor allem im Misox auch die ersten Tropfen möglich. Zuerst mal gibt es aber noch bis zu 15 Grad in Davos, 21 Grad in Schiers und 22 Grad im Glarnerland. Morgen Donnerstag zeigt dann der Herbst aber, was er kann. Es wird trüb und nass und ab 1700 Meter sogar weiss. Dazu gibt es maximal noch 15 Grad.
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3: Auf der Straße in der Südostschweiz sieht es aktuell recht entspannt aus. Wir haben keine besonderen Meldungen.
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3: Ganz schönen Mittwochvormittag wünsche ich euch mit dem Radio von da.

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0: Stundenlang lernen, Prüfungen vorbereiten und zu wenig Schlaf. Das kennen wahrscheinlich Haufen Studenten. Und jetzt stellen euch mal vor, ihr müsstet nebenbei noch 100% arbeiten. Ja, genau das macht der Fedri Brunner. Er studiert Jura und arbeitet gleichzeitig im technischen Bereich. Wie plant man da seine Woche, dass am Schluss nicht entweder der Job oder das Studium darunter leidet? Genau über das redet er heute mit unserem Moderator Lukas Battista in der Minute Romances.
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2: In Europa, die deklariert Bein ist, was ist das Positiv der Küste Experienz, die du feststellst, und was ist das Negativ?
3: Das Positiv ist, dass er flexibel ist. 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

0: Ich hoffe, ihr seid soweit alle gut unterwegs an dem Mittwochvormittag. Einen haben wir für euch noch parat gemacht vor dem 9:30 Uhr. Das war einer von Michael Schulte, Lovesick. Hören wir zusammen gerade in einem kurzen Augenblick.
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0: Ja, jetzt am Vormittag macht eine dünne Jacke allenfalls schon noch Sinn, aber spätestens am Nachmittag ist sie dann definitiv überflüssig, zumindest im Norden der Region. Da haben wir heute nämlich recht viel Sonne. Im Süden scheint sie ein bisschen weniger durch die Wolken, die im Weg sind. Die Temperaturen die sind heute durch den Föhn, aber auf alle Fälle mild. Es gibt bis zu 16 Grad in Brigels, 18 Grad in Klosters und bis zu 21 Grad in Elm. Morgen Donnerstag, da ist eine graue Angelegenheit mit einem Haufen Wolken und es kann auch immer wieder regnen, bei gerade mal noch 15 Grad.
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0: So weit, so gut auf der Straße. Im Moment haben wir keine Meldungen über grössere Störungen. Allen unterwegs wünsche ich weiterhin eine gute Fahrt. Schön, sind wir da an dem Mittwoch, der 7. Oktober, haben wir heute. Und ich bin Jessica Müller.

0: Soler haben wir gehört an dem Mittwochvormittag beim Radio von da. Menschen, die rausstechen. Das sind Gäste im Videocast 5050. Der Armin Spescha hat eine Kommunikationsfirma aufgebaut, wo heute 70 Menschen Arbeit gibt. Das in Ilanz, Chur und Glarus. Zum Erfolg gehört aber auch der Misserfolg oder das Fehlermachen. Wie geht der Unternehmer Spescha mit Fehlern um?
1: Ich bin ein Mensch, der nicht zurückschauen kann im Leben. Ich bin ein Schnellentscheider und ich sage, ich mache viel Fehler in meinem Leben, aber die sind nur klein, weil ich halt einfach schnell entscheide. Wenn die Entscheidung rausstossen ist, dann wird es halt grösser und dann wird es einschneidender.
2: Ich möchte aber noch mit dem bleiben, aber wenn Sie einen Fehler machen, wie gehen Sie denn mit dem um? Eben nur einfach wegschieben geht ja nicht.
1: Aufstehen, Krone richten und weitergehen. Also zu Fehler stehen, das habe ich glaube immer können. Das ist nicht das Problem, auch vor meinen Mitarbeiterinnen und Mitarbeitern. Und eben meistens ist das, was wir da falsch machen, das ist ja nicht so weltbewegend. Das ist nicht so einschneidend, wo wir sagen, ja, da ist es dann um Menschenleben oder so gegangen.
0: Der Armin Spescha ist zu Gast in der neuen Folge 5050 bei Katharina Balzer und dem André Franziskus. Wie er tickt und was der 54-Jährige antreibt, das gibt es zu hören, den Sonntagvormittag nach den 10 Nachrichten hier auf dem Sender.
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1: Im Studio Mary Milanovic. 3 Jahre nach dem Terroranschlag der Hamas in Israel hat sich die Lage für Juden in der Schweiz spürbar verändert. In der Westschweiz erreichten antisemitische Vorfälle einen neuen Höchststand, wie die Antidiffamierungsorganisation SISAT mitteilt. Die Westschweiz sei stärker betroffen als die Deutschschweiz. Vor allem im Internet und in den sozialen Netzwerken haben antisemitische Äußerungen und Angriffe zugenommen. Wohneigentum in der Schweiz wird immer teurer. Bei Einfamilienhäusern legten die Preise von Juli bis September um 0,7% zu, bei Eigentumswohnungen um 0,8%. Das zeigt der Index des Immobilienberatungsunternehmens IAZI. Gleichzeitig ging die Zahl der Eigenheimkäufe leicht zurück. Ein Grund dafür sind die hohen Kaufpreise. Auch Banken sind bei Finanzierungen, bei denen das Haushaltsbudget knapp wird, zurückhaltender. Nach ihrer gescheiterten Hinrichtung im US-Bundesstaat Tennessee ist Christa Pike aufgewacht, wie ihre Anwälte mitteilen. Die wegen Mordes verurteilte Pike hat 2 Giftspritzen überlebt. Sie liegt seither im Spital und wird weiterhin intensiv medizinisch versorgt. Ihre Prognose sei unklar. Pike hätte vor rund einer Woche hingerichtet werden sollen. Es wäre die erste Hinrichtung einer Frau seit mehr als 200 Jahren im US-Bundesstaat Tennessee gewesen. Ihre Anwälte fordern, dass die Todesstrafe gegen Pike aufgehoben wird. Eine neue Studie zeigt einen deutlichen Anstieg von Krebsdiagnosen bei unter 50-Jährigen in England, den USA und den Niederlanden. Die Zahl der Prostatakrebsdiagnosen bei jungen Erwachsenen hat sich seit 2001 nahezu vervierfacht. Darm-, Nieren- und Gebärmutterkrebs haben sich mehr als verdoppelt, zeigt die Studie des World Cancer Research Fund. Grund seien Übergewicht, unausgewogene Ernährung und Umweltbelastungen. Vor der russischen Schwarzmeerküste ist ein Öltanker nach einem mutmaßlichen Drohnenangriff in Brand geraten. Das russische Transportministerium spricht von einem Angriff mit unbemannten Booten auf ein unter liberianischer Flagge fahrendes Schiff. Die 23 Besatzungsmitglieder aus Indien konnten laut russischen Behörden gerettet werden.
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3: Wir haben recht viel Sonnenschein im Norden für Südostschweiz. Im Süden, da ist die Konkurrenz für den Wolken ein bisschen grösser und gegen den Abend sind dann vor allem im Isox auch Tropfen möglich. Vorher aber noch eine ziemlich milde Sache. Heute mit Föhn geht es bis zu 15 Grad in Zedrun, 19 Grad in Laax und 23 Grad in Walenstadt. Anders denn morgen, Donnerstag da, holt uns der Herbst ziemlich radikal ein, kann man sagen. Es gibt einen Haufen Wolken in der ganzen Südostschweiz und auch immer wieder Regen. Ab 1700 Meter sind sogar auch Flocken möglich. Die Höchstwerte liegen gerade mal noch bei 15 Grad.
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3: Und da können wir es kurz machen. Es gibt nämlich aktuell nichts, was euch die Fahrt durch den Mittwochvormittag komplizierter macht. Kommen gut und sicher an. Schön, sind ihr mit Radio Grisha unterwegs. Jetzt gibt's für euch einen Haufen Musik nonstop bis zu den nächsten News um 11 Uhr. Genauer gesagt gibt's die besten Grisha-Hits. Ich wünsche weiterhin ganz einen schönen Mittwoch. Am Mikrofon war Jessica Müller.

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1: Im Studio die Mary Milanovic. Rund 4 Monate vor der Ski-WM in Grand-Montana ist OKA-Präsident Claude-Alain Schmidthalter vorübergehend von seinen Ämtern enthoben worden. Grund ist eine Anklage der Walliser Staatsanwaltschaft. Das laufende Strafverfahren betrifft die unternehmerische Tätigkeit von Schmidthalter, nicht seine Tätigkeiten beim Skiverband. Er soll einen früheren Geschäftspartner um 300.000 Franken betrogen haben. Neben seines Amtes als OKA-Präsident verliert Schmidthalter vorläufig auch sein Amt als Vizepräsident des Skiverbandes. 3 Jahre nach dem Terroranschlag der Hamas in Israel hat sich die Lage für Juden in der Schweiz spürbar verändert. In der Westschweiz erreichten antisemitische Vorfälle einen neuen Höchststand, wie die Antidiffamierungsorganisation SISAT mitteilt. Die Westschweiz sei stärker betroffen als die Deutschschweiz. Vor allem im Internet und in den sozialen Netzwerken haben antisemitische Äußerungen und Angriffe zugenommen. Wohneigentum in der Schweiz wird immer teurer. Bei Einfamilienhäusern legten die Preise von Juli bis September um 0,7% zu, bei Eigentumswohnungen um 0,8%. Das zeigt der Index des Immobilienberatungsunternehmens IAZI. Gleichzeitig ging die Zahl der Eigenheimkäufer leicht zurück. Ein Grund dafür sind die hohen Kaufpreise. Auch Banken sind bei Finanzierungen, bei denen das Haushaltsbudget knapp wird, zurückhaltender. Frankreichs Präsident Emmanuel Macron reagiert auf die anhaltenden Schülerproteste. Laut französischen Medien beruft er für heute Abend eine Krisensitzung mit dem Premier, Innen- und Bildungsminister ein. Die Proteste dauern seit rund einer Woche und richten sich unter anderem gegen die Ausstattung der Schulen. Hunderte Granaten und andere Geschosse aus dem Zweiten Weltkrieg sind bei einer Untersuchung des Meeresbodens im Hafen von Thessaloniki entdeckt worden. Die Sprengkörper liegen im Bereich der geplanten Erweiterung des 6. Hafenpiers, wie das staatliche griechische Fernsehen berichtet. Unter den Funden sollen sich auch etwa 80 Bomben befinden. Die Bauarbeiten an den Betonelementen sollen nach derzeitiger Planung im März 2027 abgeschlossen sein.

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1: Im Studio Mary Milanovic. Drei Jahre nach dem Terroranschlag der Hamas in Israel hat sich die Lage für Jüdinnen und Juden in der Schweiz verschlechtert. Die Nachwirkungen seien groß, sagt Jonathan Kreutner, Generalsekretär des Schweizerisch-Israelitischen Gemeindebunds SIG.
2: Es hat eine spürbare Verunsicherung im Alltag gegeben, wo eigentlich eine dauerhafte Belastung geworden ist für viele Jüdinnen und Juden. Es gibt Leute, die ihre religiösen Symbole viel weniger sichtbar tragen oder sich sogar überlegen, ihre jüdische Identität offen zu zeigen.
1: Trotz bestehender Schutzmaßnahmen gäbe es kaum eine nachhaltige Entspannung für jüdische Menschen in der Schweiz, sagt Kreutner weiter. Rund vier Monate vor der Ski-WM in Grand-Montana ist OKA-Präsident Claude-Anna Schmidhalter zurückgetreten. Das teilt er mit. Zuvor war er wegen eines Strafverfahrens wegen Betrugs von diesen Ämtern vorläufig suspendiert worden. Das laufende Verfahren betrifft die unternehmerische Tätigkeit von Schmidhalter, nicht seine Tätigkeiten beim Skiverband. Neben seines Amtes als OKA-Präsident tritt Schmidhalter auch als Vizepräsident von Swiss Ski zurück. Schweizer Campingplätze erleben dank des guten Wetters ein Rekordjahr. Die Buchungen liegen Ende September höher als im bisherigen Rekordjahr 2021, teilt der TCS mit. Er verzeichnete ein Plus von 4,8%. Demnach profitierten Campingplätze besonders in den Bergen von den heißen Sommertemperaturen. Der TCS rechnet zum zweiten Mal mit mehr als 1 Million Logiernächten. Frankreichs Präsident Emmanuel Macron reagiert auf die anhaltenden Schülerproteste. Laut französischen Medien beruft er für heute Abend eine Krisensitzung mit dem Premier, Innen- und Bildungsminister ein. Die Proteste dauern seit rund einer Woche und richten sich unter anderem gegen die Ausstattung der Schulen. Die Proteste werden von Ausschreitungen und Gewalt begleitet. Im nordfranzösischen Lens wurde zudem einem Schüler die Hand von einer Polizeiblendgranate abgerissen. Nach dem Tod der Mitarbeiterin eines Pestforschungszentrums in Sibirien verlangen die Weltgesundheitsorganisation WHO und die USA weitere Informationen. Dies sei wichtig, um mögliche Risiken für die öffentliche Gesundheit einzuschätzen, sagt die WHO. US-Präsident Donald Trump kündigte zudem an, bald mit dem russischen Präsidenten Wladimir Putin telefonieren zu wollen. Russland dementiert die Berichte. Die Frau soll an einer Lungenentzündung unbekannter Herkunft gestorben sein.
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3: Mit dem Livio Biondini. Die Gemeinde Fideris wehrt sich mit einer Einsprache gegen die geplante neue RHB-Linienführung zwischen Fideris und Küblis. Sie ist nicht grundsätzlich gegen das Projekt, sieht aber wichtige Fragen noch offen. Sorgen bereiten unter anderem der Landverlust, die Wasserversorgung und die Sicherheit vom Veloverkehr. Livia Jungo.
4: Das Grossprojekt könnte die Entwicklung von Fideris während rund 10 Jahren stark einschränken. Das sagt der Gemeindepräsident Luca Giger gegenüber südostschweiz.ch. Durch die neue Linienführung gehen Gewerbe, Industrie- und Landwirtschaftsflächen verloren. Die Gemeinde verlangt zudem Klärungen zur Wasserversorgung und zur geplanten Absenkung vom Grundwasserspiegel für den neuen Bahntunnel. Auch der Baustellenverkehr durchs Dorf sorgt für Bedenken. Ein weiterer Kritikpunkt, der bestehende Veloweg soll aufgehoben werden. Velofahrerinnen und Fahrer müssten auf die Hauptstrasse ausweichen. Dafür fordert Fideris eine sichere Alternative, wie es weiter heisst. Mit der Einsprache will die Gemeinde erreichen, dass die Anliegen vor einer Bewilligung geklärt werden.
3: Das gesamte Bahn- und Strassenprojekt kostet laut der RHB rund 467 Millionen Franken. Die neue Bahnstrecke mit dem Fideriser Tunnel soll 2034 in Betrieb gehen. Die Haltestelle Fideris wird schon 2030 aufgehoben. Bei einer Kontrolle von Butter aus Tal- und Alpbetrieb hat das Bündneramt für Lebensmittelsicherheit und Tiergesundheit bei mehr als der Hälfte der Proben Mängel festgestellt. Von 31 untersuchten Butterproben sind gerade einmal 12 einwandfrei gewesen. 16 Proben haben mikrobiologische Mängel gehabt, wie es weiter heisst. Dazu kämen die Abweichungen bei chemischen und physikalischen Eigenschaften sowie bei Kennzeichnung. Gewisse Proben haben gar mehrere Mängel gehabt. Das Amt fordert jetzt von den betroffenen Betrieben Korrektur. Die Wohncontainer für Schutzsuchende im Bad Ragaz kosten rund 140'000 Franken mehr als geplant, wie der Sarganser Länder mitteilt. Der bewilligte Kredit von 800'000 Franken wird damit um knapp 18% überschritten. Grünzigen Schäden während der Zwischenlagerung und nicht eingerechnete Kosten. Weil Einsprachen das Projekt verzögert haben, mussten Container in Altstädten gelagert werden. Dort haben Vögel die Schutzhüllen beschädigt, daraufhin ist Wasser eingedrungen. Zudem haben in der ursprünglichen Planung unter anderem die Erschliessungs- und Anschlusskosten gefällt. Für die Mehrkosten braucht es einen Nachtragskredit. Die Wohneinheiten neben dem Altersheim Almen sind mittlerweile fast vollständig beleidigt, wie es weiter heisst. Dort wohnen die ausschliesslich Schutzsuchende aus der Ukraine, darunter viele Familien.
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5: Heute am Nachmittag gibt's immer mehr Wolken. Im Isox kann es dann regnen. In Fidris haben wir heute 19 Grad. Im Münstertal sind 16, im Bivio gibt's heute 11 Grad. Morgen, Donnerstag, ist es dann nass. Zuerst haben wir noch 15 Grad, nachher wird es relativ kalt. Und Schneefallgrenze, Achtung, die sinkt am Abend auf 1700 Meter.
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5: Ja, da sieht es gut aus auf der Strasse von der Südostschweiz. Nehmen Sie gemütlich.

heute beim Radio von da geniessen eure Mittagspause. Und ich nehme so das Gefühl, gell? Nach der hat man einen riesen Krampf, um sich wieder aufzuraffen und das zweite Mal abzuarbeiten. Ja, einfach ein bisschen weniger Motivation. Bei uns haben wir jetzt aber eine Win-Win-Situation. Erstens könnt ihr eine coole Radio-Grischentasse abstauben. Mit der könnt ihr zum Beispiel Kaffee trinken und dann habt ihr sowieso wieder ein bisschen Energie. Zweitens, spielen wir für die in unserer Buchstabensuppe mit und glauben wir, nachher sind wir hellwach. Holen euch eine Tasse Adrenalin ab, 081 255 55 55. Das ist die Nummer, zu mir jetzt ins Studio anrufen und per Buchstabensuppe mitspielen. Der schnellste Geschwinder, 081 255 55 55. Hier habe ich nochmal die Nummer. Stauben euch eine Radio Grischen Tasse ab und somit auch relativ viel Adrenalin.

0: Oh mein Gott. Nein, es ist 13 Minuten nach die 12, da merkst du, dass ich ein Morgenmensch bin, Nicole. Du bist jetzt ja hoffentlich nicht verschrocken und hast gedacht, oh nein, ich muss den ganzen Tag nochmal machen.
1: Nein.
0: Ja, so ist es. Nicole, du bist auf jeden Fall da mit dabei. Am 12 Uhr, am Mittag. Du bist von Geiss und du hast gesagt, du bist jetzt aber zu Chur unterwegs. Du bist ab go shoppen. Und ist es so, hast du so einen

0: bisschen gesehen, Nicole. Findest du es cool oder eher weniger?
1: Ja, also ich glaube, ich würde mir schon lieber ein Bikini kaufen. Und dann würde ich
0: auch lieber ein Bikini kaufen, anstatt eine Winterjacke. Armena, wie sieht es bei dir aus?
2: Ja, ich auch, Nicole, ich auch.
0: Hey, ich muss sagen, ich finde es mega. Ich freue mich. Ich freue mich auch schon aufs Skifahren. Ja,
2: ah, okay.
0: Mal.
1: Hey, ja.
2: Wir haben alle unsere Jahreszeiten, gell?
1: Genau.
0: Hey, Nicole, du bist jetzt aber da mit der Biene zum Philosophieren über unsere Jahreszeiten, unser Wetter. Nein, du spielst mit bei der Buchstabensuppe. Du willst die Radio Grischen Tassen absahnen. Und du hast sie gehört, Armena, sie hat sich da verbündet mit dir, was der Winter angeht. Sie tut dir aber gerne noch schnell die Regeln erklären, wie das heute funktioniert.
2: Genau, Nico, cool. Dass du mit der coolsten Tasse vom ganzen Betrieb kannst umeinander laufen in Zukunft, kriegst du von uns 40 Sekunden Zeit zum 8 Begriffe raten in dieser Zeit. Heute spielen wir mit dem Buchstaben F wie Feierabend zum Beispiel. Bevor du lang musst überlegen und darum wertvolle Zeit verlierst, sagst du lieber ganz schnell weiter, dann hüpft du zusammen zum nächsten Begriff und dann fräsen wir da durch, würde ich sagen.
1: Gut. Ja, ist gut, ich bin bereit.
0: Gut, du bist bereit, du brauchst aber F wie Fuchs zum Beispiel. Und dann würde ich sagen, starten wir, fangen wir an, der erste Begriff, den wir suchen, mit F. Ein junges Schwein.
1: Ferkel.
0: Ein Instrument.
1: Flöte.
0: Schweizer Gericht mit Käse.
1: Mit Käse?
0: Mhm.
1: Fondue.
0: Mama, Papa, Kind sind, ne?
1: Familie.
0: Der Herbst ist?
1: Weiter.
0: Braucht man zum Nähen?
1: Faden.
0: Ein Gemüse.
1: Fenchel.
0: Nicht Mann.
1: Frau.
0: Eine Partei.
1: FDP.
0: Gegenteil von grob.
1: Sie.
0: Aus denen sollte man lernen.
1: Bella.
0: Bellali. Da ist er gekommen, aber es sieht gut aus, ne?
2: Nicole, du bist echt noch im Sommer, gell? Das Fondue wird noch richtig lang gebraucht, wenn es ist. Aber alles kein Problem. Das Einzige, was du nicht gewusst hast, ist der farbige Herbst, den Zara hier gesucht hat.
1: Ah, farbig.
2: Aber
1: ja,
2: du,
1: ja.
2: Gell, das ist völlig egal, weil du hast hervorragende 10 Punkte gemacht.
1: Oh, okay.
0: Gratuliere,
2: du bist gewonnen.
1: Danke.
0: Ja, die gerade griechische Tasse, die gehört dir völlig verdient. 10 Punkte, gratuliere. Und in dem Fall viel Spass beim Shoppen. Du hast nicht zu wild,
1: ja,
0: denn, gell?
1: Ja, danke. Nein.
0: Gehst nicht mit leerem Portemonnaie heim?
1: Selbst sicher nicht, nein.
0: Das ist doch gut.
1: Danke vielmals auf jeden Fall.
0: Danke dir auch. Tschüss, Nico. Ciao.

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0: ganz Pacific durch den Mittwoch Mittag beim Radio von da. Schön sind wir mit uns mit dabei. Und du kannst das nicht, du kannst selbst nicht und du bist so und so. Nein, ich will jetzt auch nicht die Motivation nicht. Das sind ja so Sachen, die man eigentlich nicht so unbedingt gern hört, oder? Er da findet das aber gar nicht einmal so schlimm. Der Samber, der findet eben genau so Hasskommentare gegen ihn im Internet wirklich nicht so schlimm. Er meint, hey, es sei ein Privileg, die zu kriegen. Es zeige ihm, dass er sich gerade am Höhepunkt von seiner Karriere befindet. Ja, so kann man es natürlich auch sehen. Wir hören auch mit «My Body Isn't Ready» noch vor die halbe Eis.
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0: Wir hören das Radio von uns, ist 12:30 und jetzt als Beilag zum Mittag gibt es die nächsten Meldungen aus der Südostschweiz vom Livio Biondini.
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2: Fideris hat Einsprache gegen die neue RHB-Linienführung zwischen Fideris und Küblis erhoben. Wie Südostschweiz.ch berichtet, verlangt die Gemeinde unter anderem Klärungen zum Verlust von Gewerbe- und Landwirtschaftsland sowie zur Wasserversorgung. Zudem fordern sie eine sichere Alternative für den Veloweg, der aufgehoben werden soll. Grundsätzlich sei Fideris nicht gegen das Projekt, sagt der Gemeindepräsident Luca Giger gegenüber Südostschweiz.ch. Die neue Zugstrecke soll im 2034 in Betrieb gehen. 19 von 31 kontrollierten Butterproben aus Tal- und Altbetrieb weisen Mängel auf. Das meldet das Bündneramt für Lebensmittelsicherheit und Tiergesundheit nach einer Untersuchung im Sommer. Am häufigsten sind mikrobiologische Mängel nachgewiesen worden. Die betroffenen Betriebe müssen jetzt Korrekturmaßnahmen umsetzen, wie es weiter heisst. Die Glarner Fachstelle für Behindertenfragen und soziale Einrichtungen kriegt einen neuen Leiter. Der 38-jährige Yannick Schiess wechselt von Universität St. Gallen in Kantonsverwaltung, wie der Kanton mitteilt. Bei der Uni hat er die letzten 4,5 Jahre die Weiterbildung für Politik geleitet. Der Yannick Schiess stammt aus dem Glarnerland und ist seit 2025 auch Glarner Kantonsrichter. Die SBB schliessen per Anfang nächstes Jahr das Reisezentrum am Bahnhof Ziegelbruck, wie der Blick schreibt. Billett gäbe es künftig an Automaten, über die App oder im Internet. Für eine persönliche Beratung müssen die Reisenden auf andere Standorte ausweichen. Ziegelbruck ist eines von 13 Reisezentren schweizweit, wo die SBB schliesst, wie es weiter heisst. Entlassungen gäbe es keine, die betroffenen Mitarbeitenden können in anderen Reisezentren weiterarbeiten.
0: Wetter. Heute Nachmittag gibt es immer mehr Wolken. Am Abend kann es in meinen Socks auch regnen kommen. 22 Grad haben wir heute in Langquart. In Schuhl sind 17, im Vico Soprano heute 13 Grad. Morgen Donnerstag geht es trüb und nass weiter. Es wird ein Stück kälter und der Schnee der macht eine scheuche Premiere. Die Glinze die liegt am Abend etwa auf 1700 Meter.
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0: Tipptopp sieht es aus auf der Strasse. Von der Südostschweiz nehmen es Gemütli, kommen gut an eurem Ziel an. Ich wünsche einen schönen Mittag beim Radio von hier. Ich bin Sarah Marti und begleite euch hier dabei sehr gerne. Schön sind wir mit uns dabei. 3 Minuten über die 12:30 haben wir es.

0: der Alex Warren. Beim Radio von da schön sind wir mit uns mit dabei. Es ist der 7. Oktober. Heute vor 3 Jahren hat die islamistische Hamas Israel überfallen, rund 1200 Menschen umgebracht und über 250 Geiseln in Gazastreifen entführt. Der Tag hat im Nahostkonflikt viel verändert und er wirkt sich auch aufs Leben von Jüdinnen und Juden in der Schweiz aus, Dani Glur.
1: Die Sicherheitslage der jüdischen Gemeinschaft in der Schweiz hat sich verschlechtert. Das sagt Jonathan Kreutner, Generalsekretär vom Schweizerisch-Israelitischen Gemeindebund SIG.
2: Es hat immer schon wieder kleine Eskalationen gegeben im Nahen Osten, die solche Wellen ausgelöst haben. Aber die grosse Welle von antisemitischen Vorfällen ist eigentlich unmittelbar nach dem brutalen Angriff von der Hamas auf jüdische Menschen in Israel gewesen, weit bevor es überhaupt eine Reaktion von Israel gegeben hat.
1: Im letzten Jahr hat der SIG zusammen mit der Stiftung gegen Rassismus und Antisemitismus in der Deutschschweiz, dem Tessin und der rätoromanischen Schweiz 177 antisemitische Vorfälle registriert. Drastischer ist die Lage aber in der Westschweiz. Dort hat die Organisation gegen Antisemitismus SISAT noch nie so viele Vorfälle registriert wie im letzten Jahr. Fast 2500. Die grosse Mehrheit davon, über 90%, findet im Internet statt. Die Tendenz sei bedenklich, sagt der Jonathan Kreutner vom SIG.
2: Wir stellen einfach fest, dass in der Westschweiz sich die Grenzen vom Sagbaren sehr viel mehr verschoben haben. Und das, was in der Deutschschweiz eindeutig antisemitisch ist, in der Westschweiz hinterfragt wird. Und das ist eine sehr bedenkliche Tendenz.
1: Der Jonathan Kreutner hofft auf Besserung in der ganzen Schweiz.
2: Es braucht eine klare Haltung in der Schule, am Arbeitsplatz, in der Politik. Es ist ganz wichtig, dass Antisemitismus nicht verharmlost werden darf.
1: Die Politik hat schon viele Massnahmen umgesetzt, sagt Jonathan Kreutner. So sagen die Sicherheitsmassnahmen oder auch das Monitoring von antisemitischen Vorfällen verstärkt worden.
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0: Ich wünsche euch ganz schönen Mittag beim Radio von da und Sido. Sie hat sich endlich einmal zu den Gerüchten gemeldet. Es ist eben umgegangen, dass Trey mit dem Schauspieler Michael B. Jordan etwas hat. Das, weil man sie zusammen im Park gesehen hat. Sie sagt jetzt aber, hey, chillend, wir sind nur zwei Kollegen, die gerne Achterbahn fahren. Aber wenn du mich fragst, schon noch schade, ich finde, die zwei würden jetzt schon noch gut zusammenpassen.
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0: Wir hören das Radio von da und mit anderen Leuten zusammen arbeiten, gell? Was soll ich sagen? Es ist nicht immer einfach. Man hat andere Ansichten, andere Ideen auch. Beim Stress unter Linda Ellis geht es aber relativ gut.
1: Linda ist ein Sweetheart. Sie ist wirklich sehr unkompliziert auch und sie ist eine sehr, sehr tolle Sängerin. So, wenn sie ist im Studio gekommen, es war wirklich ein Genuss, weil sie ist wie ein Ferrari. She goes.
0: Ja, da ist er am Schwärmen, der Stress. Wir hören die zwei noch vor die Eins mit You.
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1: Im Studio Celina Urech. 3 Jahre nach dem Terroranschlag der Hamas in Israel hat sich die Lage für Jüdinnen und Juden in der Schweiz verschlechtert. Antisemitismus dürfe nicht verharmlost werden, sagt Jonathan Kreutner, Generalsekretär des Schweizerischen Israelitischen Gemeindebundes.
2: Und vor allem, wer jüdische Menschen schützen will, muss auch diesen Vorurteilen und dem Hass entgegentreten. Und man muss sich auch zweimal vielleicht überlegen, wie, was man sagt und was das bei jüdischen Menschen auslöst. Und vor allem muss man Räume schaffen, wo jüdische Menschen sich wieder wohlfühlen.
1: Die Politik habe viele Maßnahmen ergriffen, sagt Kreutner weiter. Etwa seien Sicherheitsmaßnahmen oder das Monitoring von antisemitischen Vorfällen verstärkt worden. Die Schweizer Campingplätze erleben dank des guten Wetters ein Rekordjahr. Die Buchungen liegen Ende September höher als im bisherigen Rekordjahr 2021, teilt der TCS mit. Er verzeichnete ein Plus von 4,8%. Demnach profitierten Campingplätze besonders in den Bergen von den heißen Sommertemperaturen. 2/3 der Gäste stammten aus der Schweiz. Dahinter kommen Zeltende aus Deutschland, den Niederlanden und Frankreich. Der TCS rechnet zum zweiten Mal mit mehr als 1 Million Logiernächten. Nach dem Tod der Mitarbeiterin eines Pestforschungszentrums in Sibirien verlangen die Weltgesundheitsorganisation WHO und die USA weitere Informationen. Dies sei wichtig, um mögliche Risiken für die öffentliche Gesundheit einzuschätzen, sagt die WHO. US-Präsident Donald Trump kündigte zudem an, bald mit dem russischen Präsidenten Wladimir Putin telefonieren zu wollen. Russland dementiert die Berichte, die Frau soll an einer Lungenentzündung unbekannter Herkunft gestorben sein. In Los Angeles ist ein Ehepaar wegen Kindesmisshandlung angeklagt worden. Die beiden sollen laut der Staatsanwaltschaft mindestens 14 Kinder in ihrem Haus wiederholt geschlagen und misshandelt haben. Sie führten eine Leihmutterschaftsagentur und behielten zahlreiche Kinder für sich selbst. Auf den Fall aufmerksam wurden die Behörden, nachdem ein 2 Monate altes Baby mit einer Kopfverletzung ins Spital kam.
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3: Mit dem Livio Biondini. Die Gemeinde Fideris wehrt sich mit einer Einsprache gegen die geplante neue RHB-Linienführung zwischen Fideris und Küblis. Sie ist nicht grundsätzlich gegen das Projekt, sieht aber wichtige Fragen noch offen. Sorgen bereiten unter anderem der Landverlust, die Wasserversorgung und die Sicherheit vom Veloverkehr. Livia Jungo.
4: Das Grossprojekt könnte die Entwicklung von Fideris während rund 10 Jahren stark einschränken. Das sagt der Gemeindepräsident Luca Giger gegenüber südostschweiz.ch. Durch die neue Linienführung gehen Gewerbe, Industrie und Landwirtschaftsflächen verloren. Die Gemeinde verlangt zudem Klärungen zur Wasserversorgung und zur geplanten Absenkung vom Grundwasserspiegel für den neuen Bahntunnel. Auch der Baustellenverkehr durchs Dorf sorgt für Bedenken. Ein weiterer Kritikpunkt, der bestehende Veloweg soll aufgehoben werden. Velofahrerinnen und Fahrer müssten auf die Hauptstrasse ausweichen. Dafür fordert Fideris eine sichere Alternative, wie es weiter heisst. Mit der Einsprache will die Gemeinde erreichen, dass die Anliegen vor einer Bewilligung geklärt werden.
3: Das gesamte Bahn- und Strassenprojekt kostet laut der RHB rund 467 Millionen Franken. Die neue Bahnstrecke mit dem Fideriser Tunnel soll 2034 in Betrieb gehen. Die Haltestelle Fideris wird schon 2030 aufgehoben. Bei einer Kontrolle von Butter aus Tal- und Alpbetrieb hat das Bündneramt für Lebensmittelsicherheit und Tiergesundheit bei mehr als der Hälfte der Proben Mängel festgestellt. Von 31 untersuchten Butterproben sind gerade einmal 12 einwandfrei gewesen. 16 Proben haben mikrobiologische Mängel gehabt, wie es weiter heisst. Dazu kämen die Abweichungen bei chemischen und physikalischen Eigenschaften sowie bei Kennzeichnung. Gewisse Proben haben gar mehrere Mängel gehabt. Das Amt fordert jetzt von den betroffenen Betrieb Korrektur. Die Wohncontainer für Schutzsuchende in Bad Ragaz kosten rund 140'000 Franken mehr als geplant, wie der Sarganser Länder mitteilt. Der bewilligte Kredit von 800'000 Franken wird damit um knapp 18% überschritten. Grünzigen Schäden während der Zwischenlagerung und nicht eingerechnete Kosten. Weil Einsprachen ans Projekt verzögert haben, mussten Container in Altstädten gelagert werden. Dort haben Vögel Schutzhüllen beschädigt, daraufhin ist Wasser eingedrungen. Zudem haben ihr ursprünglicher Planung Planung unter anderem die Erschliessungs- und Anschlusskosten gefällt. Für die Mehrkosten braucht es einen Nachtragskredit. Die Wohneinheiten neben dem Altersheim Almen sind mittlerweile fast vollständig beleidigt, wie es weiter heisst. Dort wohnen die ausschliesslich Schutzsuchende aus der Ukraine, darunter viele Familien.
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6: Am heutigen Nachmittag gibt es immer mehr Wolken. Gegen die Abend kann es in Socks auch regnen kommen. 19 Grad haben wir heute in Fidris, im Münchertal 16, im Bivio gibt es 11 Grad. Morgen ist es nass. Am Morgen haben wir zuerst noch 15 Grad, nachher wird es ein Stück kälter und die Schneefallgrenze die sinkt am Abend auf 1700 Meter.
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6: Ja, sorry, da habe ich mich gefreut, dass der Schnee irgendwann bald mal sicher kommt. Thema erledigt. Auf jeden Fall habe ich auch nichts zu erzählen, was bei der Strasse bei der Südostschweiz angeht. Das sieht gut aus.

Ja, wie ich finde, eben schön, die Temperaturen, die gehen eben, es geht richtig Winterzeit. Am 25. Oktober stellen wir dann die Zeit um. Wie man sich da gut kann vorbereiten kann, das hören wir gerne als nächstes, nur hier auf Radio Grischa. Schön sind wir mit uns, mit dabei, 6 Minuten nach die 1 haben wir's.

0: Mit ganz viel Energie gehen wir durch den Mittwochmittag. Es ist Viertelab eins und diesen Monat werden die Touren wieder umgestellt. Also genauer gesagt, ihr Nacht auf den 25. Oktober. Das heisst, ab dann können wir einmal eine Stunde länger schlafen, beziehungsweise später aufstehen. Schön, oder? Der Inneruhr umstellen bringt einem dann aber gleich ein bisschen durcheinander. Der Immanuel Giger mit ein paar ja, wie soll ich sagen? Mehr oder weniger gute Tipps.
1: Warum auf die Zeitumstellung warten? Einfach jetzt schon amix erste Stunde später aufstehen und beim Arbeiten halt auch erste Stunde später auftauchen. Eigentlich sind nicht ihr zu spät, sondern die anderen sind einfach zu früh. Und statt der 9 gibt es der 10, so hinter auch keinen Stau an der Kaffeemaschine. Zum Mittag gibt es auch erste Stunde später, schmeckt aber auch um 1 noch gut. Versprochen. Um 2:30 geht es wieder ab ans Werk. Während eure Gespäne schon langsam müde werden, strotzen ihr noch vor Energie. Bei eurer 5-Pause könnt ihr die erste heim. Während alle im 4 auf den Stau stehen, arbeiten ihr noch in aller Ruhe fertig. Bevor ihr dann bei fast leeren Strassen heimfahren könnt. Die Nacht gibt es dann 8, dafür könnt ihr noch bis 11 Uhr wach bleiben. Ab dem 25. Oktober synchronisieren sich dann alle anderen mit euch. Während eure Arbeitskolleginnen und Kollegen die ersten Tage noch richtig Mühe haben, sind ihr schon längstens optimal darauf eingestellt.
0: Was wirklich hilft, jetzt einmal ernst, ist schon ein paar Tage früher ein bisschen später ins Bett, also so eine halbe Stunde später, nicht, dass er gerade die halbe Nacht wach bleibt. Durch das gewöhnt sich der Körper aber schon ein bisschen dran, um dann bei der Zeitumstellung tatsächlich später ins Nest zu gehen.
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0: Der Ed Sheeran zusammen mit Martin Garrix beim Radio von da. In 6 Minuten haben wir es dann 13:30. Ja, Influencerinnen und Influencer sei Dank. Das denken sich sie da. Ja, weil eben die schönen, coolen Influencerinnen und Influencer zum Song tanzen, ist der Song wieder in den Charts. Social Media muss eben nicht immer nur schlecht sein, gell? Wir hören Tame Impala mit Dracula noch vor die halbe Zeit.
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0: Jetzt haben wir es gerade halb zwei, hier auf Radio Grischa.
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0: Heute Nachmittag gibt es immer mehr Wolken. Am Abend kann es nämlich so auch regnen kommen. 22 Grad haben wir in Langquart. In Schule sind 17 und in Vico Soprano gibt es heute 13 Grad. Morgen Donnerstag geht es trüb und nass weiter. Es wird ein Stück kälter und der Schnee. Achtung, der macht eine schöne Premiere. Die Grenze die liegt am Abend etwa auf 1700 Meter.
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0: Da habe ich nichts zu motzen. Auch schön, es sieht gut aus auf der Strasse. Von der Südostschweiz kommen gut an eurem Ziel an. Ich wünsche ganz einen schönen Mittwoch beim Radio von da. Ich bin Sarah Marti und begleite euch gerne. Schön, sind ihr mit uns mit dabei.

0: Gemütlich gehen wir durch den Mittwochnachmittag beim Radio. Von da wir kommen jetzt zur Musik aus der Region. Immanuel Giger.
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0: Der coole Rapper mit kongolesischen Wurzeln, der Shige, hat eine neue EP, also ein Mini-Album, am Start.
1: Blessé de Coeur ist ein cooles, geiles EP mit echten Stories. Es erzählt von verschiedenen Fassaden im Leben, von verletzten Herz, von Motivation, von Hoffnung, von Träumen, von allem, was man sich wünscht oder gerne hätte und wo man auch zum Teil auch hat und wo man dann das Gefühl hat, nur wenn man in dem Moment etwas nicht hat, betet man darum, um was besser zu sein, obwohl man es schon hat, aber man hofft noch, etwas besser zu kriegen.
0: Seit dem 25. September ist die neue EP vom 39-Jährigen draussen. Die letzte Single davon heisst «Ride or Die» und ich höre ihn jetzt hier auf Radio Grisha.
2: Shige aka Millie, Big Love.
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0: sind hier auf Radio Grischa. Ich wünsche ganz einen schönen Mittwoch. Wir haben den 7. Oktober und bis jetzt hat man ja relativ gut können mit dem T-Shirt und der Sonnenbrille rum die Schalpe draussen. Jetzt wird es dann aber endlich kälter. Aber gerade der September, müssen wir jetzt schon sagen, ist einfach gestört gewesen. Anders kann man es nicht sagen. Der hat ja Hitzerekord geknackt und ich glaube, wir sind uns auch schon alle einig, es war ein bisschen zu warm gewesen, oder?
1: Also ich finde es schon bedenklich, gerade wenn man halt beachtet, dass es in den letzten Jahren nicht so war. Ich bin so damit umgegangen, dass ich Ferien gemacht habe in einem kalten Land, um dem ein bisschen aus dem Weg zu gehen. Aber ich finde, man sollte sich schon Gedanken machen.
2: Ja, ich habe es nicht gern. Ich suche einfach den Schatten. Aber ich bin gleich immer von außen, trotz allem. Und ja, man kann nichts ändern. Man muss mit dem leben und hoffen, dass es bald kommt, regnet.
3: Also auf der einen Seite ist es auch sehr schön, um immer schönes Wetter zu haben, dass man es geniessen kann und zusammen draußen sein. Aber es ist schon sehr speziell. Gerade jetzt, also jetzt ist es Oktober und es ist noch so warm. Und überall in den Läden hat es schon Weihnachtssachen und so drin.
0: Ja, aber die gute Nachricht an dieser Stelle ist, morgen wird es kühler und vor allem regnet. Vielleicht wird es ja jetzt doch noch offiziell ein bisschen herbstiger.
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0: Grand Day beim Radio von da an vor ein der Powerfrau gehen wir grad zur anderen. Ja, wer könnte es anders sein, außer Taylor Swift? Wir hören sie mit Elizabeth Taylor noch vor die Zeit beim Radio von da.
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1: Im Studio Celina Urech. Mehrere Hallen sind an der Herbstmesse in Martigny vorübergehend evakuiert worden. Wegen eines verdächtigen Koffers mussten Beamte der Kantonspolizei Wallis 3 Hallen räumen. Das bestätigt eine Mediensprecherin den Blick. Die Polizei machte einen zurückgelassenen Koffer unschädlich. Danach wurden die Hallen wieder geöffnet. Die Messe Foire du Valais zählt zu den größten Warenmessen der Westschweiz. Der Pharmakonzern Roche unterstützt den Kampf gegen den Ebola-Ausbruch in der Demokratischen Republik Kongo mit Laborausrüstung. Roche stellt 2 Geräte für molekulare Tests zur Verfügung. Die Geräte sollen nach ihrer Vorbereitung und der Schulung lokaler Labormitarbeitenden eingesetzt werden. Zudem soll ein Test Erbgut des Virus in Proben nachweisen. Der Ebola-Ausbruch ist der größte, der bislang im Kongo registriert wurde. Nach einer Messerattacke an einer Mittelschule in Istanbul ist eine Schülerin gestorben. Das teilte das türkische Innenministerium mit. 7 weitere Schülerinnen und Schüler werden weiterhin im Spital behandelt. Die mutmaßliche Täterin wurde festgenommen. Nach Behördenangaben besuchte sie eine andere Schule und stach wahllos auf Jugendliche ein. Die mutmaßliche Angreiferin wohne in der Nachbarschaft und sei gekleidet in einer Schuluniform auf das Gelände gekommen. In den USA soll Anfang Dezember erstmals seit mehr als 60 Jahren wieder ein Militärangehöriger hingerichtet werden. Der frühere Militärpsychiater Nidal Hassan soll durch ein Erschießungskommando sterben. US-Präsident Donald Trump hat die Hinrichtung genehmigt. Hassan hatte 2009 auf dem Militärstützpunkt Fort Hood im US-Bundesstaat Texas 13 Menschen getötet und 32 weitere verletzt. Die Schulproteste in Frankreich gehen weiter. Am Morgen kam es erneut zu einzelnen Blockadeaktionen an Gymnasien und Universitäten. 528 Schulen blieben vorsorglich komplett oder teilweise geschlossen. Bildungsgewerkschaften riefen zu erneuten Demonstrationen für morgen auf. Protestiert wird für eine bessere Ausstattung der Schulen, mehr Lehrkräfte und bessere Lernbedingungen.
2: Am Nachmittag gibt es immer mehr Wolken. Im Isox kann es auch regnen kommen. 19 Grad haben wir in Fidris. Im Münchertal sind es 16 und in Bivio gibt es heute 11 Grad. Morgen Donnerstag ist es ein nasser Morgen, haben wir noch 15 Grad, nachher wird es kälter. Die Schneefallgrenze sinkt am Abend auf etwa 1700 Meter.
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2: Da ist alles Paletti auf der Strasse. Von der Südostschweiz kommen gut an eurem Ziel an.
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1: Im Studio Celina Urech. Das EU-Parlament will gegenüber China härter auftreten. Eine Mehrheit der Abgeordneten fordert, dass die EU ihre eigenen wirtschaftlichen und politischen Interessen stärker schützt. Gleichzeitig soll der Dialog mit Peking weitergehen. Konkret geht es um Chinas Handelspolitik und um die Unterstützung Russlands im Krieg gegen die Ukraine. Das Parlament kritisiert unter anderem, dass China den russischen Krieg indirekt unterstützt und europäische Unternehmen auf dem chinesischen Markt benachteiligt. Mehrere Hallen sind an der Herbstmesse in Martigny vorübergehend evakuiert worden. Wegen eines verdächtigen Koffers mussten Beamte der Kantonspolizei Wallis 3 Hallen räumen. Das bestätigt eine Mediensprecherin den Blick. Die Polizei machte einen zurückgelassenen Koffer unschädlich. Danach wurden die Hallen wieder geöffnet. Die Messe Foire du Valais zählt zu den größten Warenmessen der Westschweiz. In Los Angeles ist ein Ehepaar wegen Kindesmisshandlung angeklagt worden. Die beiden sollen laut der Staatsanwaltschaft mindestens 14 Kinder in ihrem Haus wiederholt geschlagen und misshandelt haben. Sie führten eine Leihmutterschaftsagentur und behielten zahlreiche Kinder für sich selbst. Auf den Fall aufmerksam wurden die Behörden, nachdem ein 2 Monate altes Baby mit einer Kopfverletzung ins Spital kam. In den USA soll Anfang Dezember erstmals seit mehr als 60 Jahren wieder ein Militärangehöriger hingerichtet werden. Der frühere Militärpsychiater Nidal Hassan soll durch ein Erschießungskommando sterben. US-Präsident Donald Trump hat die Hinrichtung genehmigt. Hassan hatte 2009 auf dem Militärstützpunkt Fort Hood im US-Bundesstaat Texas 13 Menschen getötet und 32 weitere verletzt. Die Schulproteste in Frankreich gehen weiter. Am Morgen kam es erneut zu einzelnen Blockadeaktionen an Gymnasien und Universitäten. 528 Schulen blieben vorsorglich komplett oder teilweise geschlossen. Bildungsgewerkschaften riefen zu erneuten Demonstrationen für morgen auf. Protestiert wird für eine bessere Ausstattung der Schulen, mehr Lehrkräfte und bessere Lernbedingungen.

0: ganz schönen Nachmittag mit dem Radio von da.
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0: Stundenlang lernen, Prüfungen vorbereiten, zu wenig Schlaf und auch zu wenig Kaffee. Das kennen wahrscheinlich viele Studenten. Aber stellen euch jetzt einmal vor, wir müssen nebenan noch 100% arbeiten. Genau so macht es der Fadri Brunner. Er studiert Jura und arbeitet gleichzeitig im Technik.

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1: Im Studio Celina Urech. Ein linkes Komitee aus Gewerkschaften sowie SP und Grünen hat heute über 100.000 Unterschriften für ein Referendum gegen ein Lohngesetz eingereicht. Das Parlament hatte beschlossen, dass kantonale oder kommunale Mindestlöhne bei Gesamtarbeitsverträgen nicht gelten. Dies sei aber wichtig, sagt der Wattländer FDP-Nationalrat Oliver Feller. Darum sei er gegen das linke Anliegen.
2: Es geht nicht, dass man in Kantonen oder Städten gewisse Mindestlöhne festlegt, wo nachher die Gesamtarbeitsverträge, wo sie verhandelt wurden, aushöhlen.
1: Die Linke auf der anderen Seite redet von einer Aushebelung demokratischer Entscheide. Verschiedene Kantone und Gemeinden haben sich für Mindestlöhne ausgesprochen. Der Nobelpreis für Chemie geht nach Frankreich und Japan. Die Forscher erhalten den renommierten Wissenschaftspreis für ihre Arbeiten zu spiegelverkehrten Aminosäuren. Die Entdeckungen seien entscheidend für die Herstellung von Arzneimitteln, teilt die Königlich-Schwedische Akademie der Wissenschaft in Stockholm mit. In Patteln hat die Kantonspolizei Basel-Land den größten Peptidenfund der Schweiz gemacht. Mehr als 3200 Fläschchen mit den illegal importierten Eiweißmolekülen wurden sichergestellt. Peptide werden unter anderem für Medikamente verwendet, sie werden aber auch illegal über das Internet verkauft, mit dem Versprechen, Muskeln aufzubauen oder schneller Fett abzubauen. Bei solchen Produkten ist unklar, wie sie hergestellt und gelagert wurden und ob die angegebene Zusammensetzung stimmt. Im Wallis ist ein Gemsbock mit 3 Hörnern erlegt worden. Der Jäger entdeckte das zusätzliche Horn erst nach dem Abschuss, berichtet der Walliser Bote. Der Wildhüter erklärte demnach, es handle sich um ein seltenes sogenanntes Hauthorn, das nicht mit dem Schädel verbunden ist. Das Tier wird nun in Österreich präpariert, inklusive des ungewöhnlichen dritten Horns. Das EU-Parlament will gegenüber China härter auftreten. Eine Mehrheit der Abgeordneten fordert, dass die EU ihre eigenen wirtschaftlichen und politischen Interessen stärker schützt. Gleichzeitig soll der Dialog mit Peking weitergehen. Konkret geht es um Chinas Handelspolitik und um die Unterstützung Russlands im Krieg gegen die Ukraine. Das Parlament kritisiert unter anderem, dass China den russischen Krieg indirekt unterstützt und europäische Unternehmen auf dem chinesischen Markt benachteiligt.
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4: Viel Wolken haben wir heute Nachmittag in der Südostschweiz. Im Isox kann es auch regnen kommen. 19 Grad sind es in Fidris, im Münstertal 16 und im Bivio 11 Grad. Morgen Donnerstag ist es nass. Am Morgen haben wir noch 15 Grad. Nachher wird es recht kalt und Schneefallgrenze. Die sinkt am Abend auf 1700 Meter.
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4: Dann schauen wir auf die A13, San Bernardino, Richtung Chur, zwischen der Rotenbrunnen und Reichenau haben wir Stau. Aktuell haben wir dort bis zu 10 Minuten länger.

Ich wünsche einen schönen Mittwoch beim Radio. Von da und probieren wir Zeit zu gehen. Das ist ja nicht immer ganz einfach. Man merkt auch häufig, Generationen die sind ja teilweise komplett verschieden. Gerade die Generation Z macht viel anders, muss aber nicht immer besser sein. Was diese Generation, das ein bisschen Ältere, könnte anschauen, das hören wir gerade als nächstes, nur hier auf Radio Grieschen, 4 Minuten nach

0: Nachmittag, 13 Minuten nach die Ferien haben wir es. Es ist das Rallye von hier mit den Köpfen von hier aus 2 macht 70. Der Armin Spesche hat zusammen mit einem Geschäftspartner von fast 20 Jahren in Ilanz eine Kommunikationsfirma gegründet. Heute finden 70 Menschen in Ilanz, Chur und Glarus hier Arbeit und Verdienst. Der Unternehmer Armin Spesche ist Fan von Generation Z, sieht aber auch Vorteile, die Generation 50 plus mit sich bringt.
1: Die Jungen können uns vielleicht abschauen, dass einfach Tüchtigkeit schaffen, anpacken, gehen, die extra Meilen, dass das wahrscheinlich zu einem Mehrwert wird. Und wenn jetzt die Wirtschaftslage und wenn alles ein bisschen enger wird, glaube ich, kommt das wieder ein bisschen automatisch.
0: Wer aus dem Druck Technologen erfolgreicher Unternehmer geworden ist und warum der 54-Jährige seine Firma schon verkauft hat, der Armin Spesche ist zu Gast. Ihr neue Ausgabe 50-50 zu hören, den Sonntagvormittag nach den 10 Nachrichten hier auf dem Sender oder auch jetzt schon zum Hören auf radiogrischer.ch oder schauen auf tvsidoschitz.ch.

0: do, von da. Bitte, bitte, bitte, darf ich endlich in der Feierabend. Ja, das geht auch auf anderen Sprachen. Englisch zum Beispiel. Ja, please, please, please, can I go home oder so, würde es wahrscheinlich auf Englisch heißen. Auf jeden Fall, wir hören den passenden Song von Sabrina Carpenter, der Dolly Parton, please, please, please, noch vor die halbe Fünfe.
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0: Der heutige Tag der geht mit viel Wolken, teils auch mit Regen, vor allem im Misogs-Ends. Morgen geht es nass weiter und dann muss man jetzt vielleicht nicht den Skienzug anlegen, aber sicher ein bisschen wärmer. Die Schneefallgrenze sinkt am Abend auf rund 1700 Meter. Temperaturen morgen Vormittag in Wallenstadt bei 23 Grad, Katzis 20 und im Bivio 11 Grad.
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0: Dann schauen wir auf die A13, Sargans Richtung St. Margrethe. Zwischen Tag und Zehnwald haben wir Stau. Das wegen einem Unfall. Aktuell haben wir dort bis zu einer Viertelstunde länger. Dann haben wir den Feierabendverkehr in der Stadt Chur, der so langsam aber sicher anfängt. Ein paar Minuten länger haben wir auf der Massanzenstrasse, wie auch im Weltstörfli und der Kasernenstrasse. Ich wünsche ganz einen schönen Mittwoch. Wir kommen nachher zur Musik aus der Region. Und ich bin Sarah Marti und begleite euch gerne durch den Mittwoch noch mehr.

0: Campus City mit Self-Aware beim Radio. Von da wir kommen jetzt zu Musik aus der Region, Immanuel Giger.
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0: Der cool Rapper mit kongolesischen Wurzeln, der Shige, hat eine neue EP, also ein Mini-Album, am Start.
1: Blessé de Coeur ist ein cooles, geiles EP mit echten Stories. Es erzählt von verschiedenen Fassaden im Leben, von verletzten Herz, von Motivation, von Hoffnung, von Träumen, von allem, was man sich wünscht oder gerne hätte und wo man auch zum Teil auch hat und wo man dann das Gefühl hat, nur wenn man in dem Moment etwas nicht hat, betet man darum, um was besser zu sein, obwohl man es schon hat, aber man hofft noch, etwas besser zu kriegen.
0: Seit dem 25. September ist die neue EP vom 39-Jährigen draussen. Die letzte Single davon heisst Ride or Die und ich höre ihr jetzt hier auf Radio Grisha.
2: Shige aka Millie, Big Love.
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Musik aus Region mit Shige mit Ride or Die beim Radio. Das ist Viertel vor fünf. Wir machen weiter. Da ist Tasche mit Memo. Schön sind wir mit uns mit dabei. Nehmen Sie Pacific.

0: Ihr hört das Radio von hier in 12 Minuten, haben wir es dann 5 Uhr und es ist wirklich ein bisschen kälter geworden. Ein Säckchen muss man jetzt aber fängen anlegen. Der Herbst der steht ja vor der Tür. Und gleich, es ist immer noch trocken. Haufen Leute warten auf eine längere Regenzeit. Unter anderem in Schiers. Dort wird Trinkwasser gespart, dein Fritschi.
1: Genau, das Autowaschen oder die Blumen tränken, das ist in Schiers aktuell nicht erlaubt. Die Einschränkungen gibt es, weil das Trinkwasser in der Gemeinde knapp wird, wie die Gemeindepräsidentin Anna-Margret Holzinger-Loretz sagt.
2: Wir haben am heissen Sommer etwa 30-40%, wo wir Grundwasser pumpen müssen. Jetzt im Moment sind wir bei über 70 und es sieht nicht genau aus, dass das zurückgeht.
1: Was man alles sollte machen, zum Wasser sparen und wie lange es mal durchregnen sollte, damit die Einschränkungen aufgehoben werden, gibt es im Info kompakt.
0: Das nach den 5 ab 5 hier auf Radio Grieschen, heute mit dem Dies Fritschi.

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1: Im Studio Celina Urech. Ein linkes Komitee aus Gewerkschaften sowie SP und Grünen hat heute über 100.000 Unterschriften für ein Referendum gegen ein Lohngesetz eingereicht. Das Parlament hatte beschlossen, dass kantonale und kommunale Mindestlöhne bei Gesamtarbeitsverträgen nicht gelten. Das wäre schlecht für die Betroffenen, sagt die Zürcher SP-Nationalrätin Jacqueline Badran.
2: Mindestlöhne, die gelten für alle und dann hat man gleich lange Spiess für alle und das ist ein Segen für die Wirtschaft und vor allem eine sichere Kaufkraft und es sichert das, dass jeder vom Lohn, den er 100% schafft, auch muss sehr bescheiden, die Mindestlöhne sind sehr bescheiden muss können leben.
1: Kantonale Mindestlöhne existieren heute in mehreren Kantonen und Städten. Der Nobelpreis für Chemie geht nach Frankreich und Japan. Die Forscher erhalten den renommierten Wissenschaftspreis für ihre Arbeiten zu spiegelverkehrten Aminosäuren. Die Entdeckungen seien entscheidend für die Herstellung von Arzneimitteln, teilt die Königlich-Schwedische Akademie der Wissenschaft in Stockholm mit. In Patteln hat die Kantonspolizei Basel-Land den größten Peptidenfund der Schweiz gemacht. Mehr als 3200 Fläschchen mit den illegal importierten Eiweißmolekülen wurden sichergestellt. Peptide werden unter anderem für Medikamente verwendet, sie werden aber auch illegal über das Internet verkauft, mit dem Versprechen, Muskeln aufzubauen oder schneller Fett abzubauen. Bei solchen Produkten ist unklar, wie sie hergestellt und gelagert wurden und ob die angegebene Zusammensetzung stimmt. Bei einer Messerattacke an einer Berufsschule in Polen sind mindestens 8 Menschen verletzt worden, 2 davon schwer. Unter den Opfern sind Schülerinnen und Schüler sowie Lehrpersonen. Der mutmaßliche Täter ist ein 19-Jähriger. Er wurde rund eine halbe Stunde nach dem Angriff festgenommen. Laut Polizei war er selbst Schüler an der Berufsschule. Auch er wurde verletzt und wird medizinisch behandelt. Warum der junge Mann die Menschen angegriffen hat, ist noch unklar. Die Schule bleibt vorerst geschlossen. Die Schweizer Velorennfahrerin Marlene Reusser verteidigt ihren Europameistertitel im Zeitfahren. Für die Bernerin ist es bereits die 5. EM-Goldmedaille. In Slowenien gewinnt sie vor der Niederländerin Demi Vollering und der Französin Juliette Berthet. Vor wenigen Wochen wurde Reusser bereits Weltmeisterin im Zeitfahren.
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4: Der heutige Abend der geht mit viel Wolken in mein Socks, mit Regentropfen zu Ende und am Morgen starten wir das Ganze nass gegen die Abend. Kommt dann die Schneefallgrenze auf rund 1700 Meter an, weil ja, Sommer der ist vorbei. Temperaturen morgen am Vormittag in Grono bis 17 Grad, in Chur 15 und in Samada haben wir 10 Grad. Und dann am Freitag dann wird das Ganze noch größer, was der Schnee angeht. Die Grenze der liegt auf 1500 Meter, sinkt. Wir haben einen Mix aus Sonne und Wolken.
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4: Dann schauen wir auf die A13, Sargans Richtung St. Margrethe. Zwischen Bux und Haag brauchen wir viel Geduld. Wir haben Stau aktuell bis zu 50 Minuten länger. Dann schauen wir in die Stadtkur, wie immer um die Zeit 3 Minuten nach die 5 in der Feierabendverkehr. Ein paar Minuten länger haben wir auf der Kasernenstrasse, auf dem Rossboden und im Weltstörfli. Wir kommen noch zur Grabenstrasse Richtung Haldensteinerstrasse. Dort haben wir Stau zwischen Chur und Massanz. Das aber wegen kurzfristiger Sperrungen.

Kommen wir gut durch den Feierabend. Ja, bei uns geht es nachher weiter mit dem Neuesten aus der Region. Das wie immer mit dem Info kompakt. Sie wünschen ganz einen schönen Mittwochabend. 4 Minuten nach die 5 haben wir's.

0: Mit No Doubt gehen wir durch den Mittwochabend. 8 Minuten nach die 5 Hammers. Schön, sind ihr mit uns mit dabei.
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2: Erinnerungen an frühere Zeiten, besondere Erlebnisse oder einfach eine Geschichte, die man nicht vergessen will. Rund 80 davon sind beim Schreibprojekt «Erinnern» von der Prosenektute Graubünden eingereicht worden. Was hinter diesen Geschichten steckt und warum das Projekt für die Organisatoren noch nicht ganz fertig ist, hört ihr in dieser Sendung. Anfangen tun wir mit etwas, das vielleicht wegen der herbstlichen Temperaturen nicht mehr so gross auffällt. Es ist immer noch zu trocken und es regnet merklich zu wenig. Mein Name ist Dias Fritschi. Schön, sind ihr mit dabei. Das Auto bleibt dreckig, die Blumen durstig. Das Schiers wird mit dem Trinkwasser gespart. Nebst den vorherigen Massnahmen hat die Gemeinde noch mehr Einschränkungen veröffentlicht. Wie die Situation genau aussieht, jetzt von der Valerie Schlegel.
3: Ende August hat die Gemeinde Schiers die ersten Einschränkungen zum Trinkwasserverbrauch durchgesetzt. Beispielsweise, dass die Brunnen nur noch teils gelaufen werden. Mit den neuen Massnahmen bleiben alle Brunnen die ganze Zeit trocken. Die Situation sei ernst, sagt Gemeindepräsidentin Anna-Margret Holzinger-Loretz.
4: Wir haben im Normalfall im heissen Sommer etwa 30-40%, wo wir Grundwasser pumpen müssen. Jetzt im Moment sind wir bei über 70 und es sieht nicht genau aus, dass das zurückgeht.
3: Ein, zwei Tage Regen wird das Problem nicht lösen. Damit die Einschränkungen wieder aufgelöst werden, müsste es etwa zwei Wochen am Stück regnen. Und auch dann geht es noch eine Weile, bis das Quellwasser sich erholt hat. Bis dort gilt die?
4: Wir haben das Verbot, dass die Bevölkerung nicht mehr den Rasen sprengen darf. Die Autowäschanlagen sind abgestellt, man darf die Vorplätze nicht mehr reinigen, dass man vielleicht nicht den ganzen Garten jeden Tag wässert, sondern eben jetzt dort halt darauf verzichtet. Ich habe meine Blumen entsorgt das Wochenende. Es braucht alles Wasser. Und dann ist halt, dass man die Dusche nicht einfach durch und laufen lässt, dass man halt vielleicht mehr duscht als statt baden und dass man einfach sorgfältig mit dieser Ressource Wasser umgeht. Ich glaube, jeder hat so ein bisschen Möglichkeiten, um ein bisschen einsparen.
3: Wasser trinken müssen nicht nur Menschen, sondern auch Tiere. Die Bäuerinnen und Bauern haben dieses Jahr darum auch mehr Wasser gebraucht.
4: Sie müssen früher die Tiere von Alp holen, weil sie auch dort knapp hatten, Wasser und auch Futter. Und wir merken natürlich, dass der Wasserverbrauch auch für die Tiere jetzt ein bisschen ansteigt und uns fordert. Aber es ist wirklich im Rahmen und wir denken, dass wir so über die Runden kommen, wenn sich alle schön daran halten und sich Mühe geben.
3: Bis jetzt haben das auch die meisten so gemacht. Die Gemeindepräsidentin Anna-Margret Holzinger-Loretz sagt, seit der Veröffentlichung der Massnahmen sei der Wasserverbrauch stark zurückgegangen. Bosa hat die Gemeinde bis jetzt noch keine Müsse verteilen.
2: Der heiße Sommer ist nur ein Grund für die jetzige Wasserknappheit. Zusätzlich spielt der vergangene Winter eine Rolle. Weil der so wenig Schnee gegeben hat, sind die Winterreserven viel früher geschmolzen als sonst. Jede und jeder hat doch etwas zu erzählen. Unter dem Motto hat die Prosenektute Graubünden in den letzten Monaten ein Schreibprojekt realisiert. «Erinnern» heisst das Projekt. Mittlerweile ist es zum Abschluss gekommen. Jasmin Schneider.
5: Gesucht sind Geschichten mit Bezug zum Kanton Graubünden, geschrieben von Leuten ab 65 Jahren. Zusammengekommen sind 80 Geschichten auf Deutsch, Romanisch und Italienisch. Mit dem ist der Claudio Senz zufrieden. Er ist Geschäftsführer von der Prosenektute Graubünden.
6: Es hat ganz berührende Geschichten, es hat auch tragische Geschichten, es hat aber auch ganz lustige und es hat auch ganz alltägliche Geschichten. Und ich glaube, jede für sich ist ein Unikat und ein Brillant.
5: All die Geschichten sind jetzt in einer Broschüre zusammengefasst und auf der Webseite von der Prosenektute aufgeführt. Ursprünglich wäre geplant gewesen, die Geschichten abzutippen und auf Fehler zu korrigieren. Die Idee haben die Verantwortlichen dann aber verworfen.
6: Mit dem würden wir den Charakter der Text zerstören, weil es hat Ticks, die von Hand mit Füllfedern geschrieben sind, mit Zeichnungen angereichert, mit verschiedenen Bildern noch formatiert. Und dann haben wir gefunden am Schluss, nein, wir übernehmen die so, wie sie sind, machen einen Scan, eine Kopie und dann die so, wie sie bei uns eingereicht worden sind, ins Buch integrieren.
5: Bei der Aktion mitgemacht haben ein Haufen Leute aus Graubünden. So hat zum Beispiel der 81-jährige Bardot Fried aus Langquart eine Geschichte über einen Lausbubenstreich von früher eingeschickt.
7: Es gibt Sachen, die heute nicht mehr existieren, die so bereits vorbei sind. Und ich denke, das ist noch interessant für gewisse Leute, zum Lesen oder zu hören, was man dazu mal gemacht hat.
5: Es haben aber auch Leute aus dem Ausland und anderen Kantonen Geschichten eingereicht. Wie zum Beispiel die 79-jährige Heidi Stramm aus dem Kanton Bern.
8: Ich habe den Aufruf gehört und dann habe ich gedacht, mal, das wäre jetzt etwas, weil ich vor 60 Jahren in Maloja war. Und das hat mir so Eindruck gemacht, die Bergwelt und alles. Dass ich denke, über das muss ich etwas schreiben.
5: Die Teilnehmerinnen und Teilnehmer haben mittlerweile die Broschüre mit den eingereichten Geschichten bekommen. Der Claudio Sinn von der Prosenik Tutte Graubünden ist aber überzeugt, dass das Projekt damit noch nicht abgeschlossen ist.
9: Wir haben noch nicht konkrete Pläne, was wir weitermachen. Das kommt jetzt auch ein bisschen darauf an, weil wir müssen das auch jeweils mit den Autorinnen und Autoren absprechen. Wir können das nicht einfach jetzt publizieren und verkaufen, wenn wir auch nicht. Vielleicht gibt es eine Fortsetzung, einen Teil 2, aber ich glaube nicht, dass das der Abschluss ist.
5: Angaben dazu, wie viel das Schreibprojekt gekostet hat, hat der Geschäftsführer nicht machen. Die Prosenik Tutte Graubünden sei von Stiftungen unterstützt worden.
2: Wer gerne mal einen Blick in die Broschüre reinwerfen möchte, ihr findet die auf der Webseite von Prosenik Tutte Graubünden. Durchschnittlich 4% weniger zahlen wir Stromkunden im nächsten Jahr. Tönt ja auf den ersten Blick gut. Aber in den letzten 25 Jahren hat sich der durchschnittliche Preis für 1 Kilowattstunde fast verdoppelt. Und es kann gut sein, dass mein Strompreis deutlich höher oder tiefer ist als der von meinem Gespendli in der Nachbarsgemeinde. Logisch ist das nicht. Der Markus Seifert hat darum bei der Eidgenössischen Elektrizitätskommission nachgefragt.
10: Gut 10 Rappen in Roncella und fast 36 Rappen pro Kilowattstunde in Bergün. So gross sind die Unterschiede zwischen den Gemeinden. Als kleiner Endkonsument im Prättigau kann ich aber nicht einfach Stamsen Strom beziehen. Normale Haushalte müssen von dem Versorger Fuss kaufen, wo sie wohnen. Wahlfreiheit hat nur die ganz grossen Kunden mit einem Verbrauch von über 100'000 Kilowattstunden. Der grosse Unterschied bei den Strompreisen erklärt der Felix von Tobel, der Vizepräsident von der Elkom, mit dem Umstand, woher der Netzbetreiber seinen Strom besorgt. Am günstigsten sind darum klar die Gebiete, die Wasserkonzessionen besitzen. Mittlere und moderate Preise sieht man laut dem Felix von Tobel bei Versorger, die den eigenen Strom produzieren oder an Kraftwerk beteiligt sind.
11: Und dann gibt es EWs, die den ganzen Strom irgendwo einkaufen müssen, eben am Grosshandel oder durch längerfristige Verträge. Und dort hängt es natürlich extrem davon ab, wie die einkaufen. Das hat man vor allem dann gesehen, als die Ukraine-Krieg losgegangen ist, wo verschiedene EWs längerfristige Verträge zu sehr höhere Kosten abgeschlossen haben und dann relativ lang auf diesen Sitzen geblieben sind.
10: Das Risiko ist aber ungleich verteilt. Wenn ein Versorger schlecht, also teuer gekauft hat, muss er nicht selber dafür zahlen.
11: Im Cost-Plus-System, das wir in der Schweiz haben, darf er dann die effektiven Kosten, die er hat, dürfen den Kunden in Rechnung stellen.
10: Ein Freipass, um die kleinen Kunden abzuzocken, ist das aber nicht. Darum muss die Elektrizitätskommission, kurz ELCOM, die oberste Instanz in Sachen Stromversorgung und Sicherheit, alle Stromtarife von allen 650 Versorgern in der Schweiz jedes Jahr genehmigen. Trotzdem, das Risiko trägen nicht Versorger, stellt der Felix von Tobel klar. In erster Linie sind es Produzenten, die riesige Summen in Kraftwerksprojekte und ins Stromnetz stecken. Und in letzter Konsequenz nehmen mehr Konsumenten und Konsumentinnen das Risiko.
11: Das Risiko

0: kommt das Risiko.
1: Die grössten Profiteure von hohen Strompreisen sind übrigens nicht Netzbetreiber, sondern für mich überraschend Gaslieferanten. Kurz erklärt, im Stromnetz muss der Bezug immer genau der Produktion entsprechen. Zum kurzfristige Nachfragespitze zu decken, füllen Gaskraftwerke allfällige Stromdefizite. Und der Preis für den Strom aus Gas definiert in dem Moment der Tarif an der Strombörse. Zum Schluss noch der Stromspartipp vom Fachmann, nämlich Strom möglichst wenig für Wärme einsetzen.
0: Wäsche aufhängen statt Dämblern, kurze Duschen machen, wenig baden. Was aber immer mehr auch gibt, ist, dass Netzbetreiber in Zeiten mit viel Solareinspeisung günstigere Tarife anbieten. Und wenn man seinen Verbrauch in Zeiten legt, wo dann die Strompreise günstiger sind, kann man auch natürlich Kosten sparen.
2: Mehr Tipps zum Sparen und Stromeffizienz gibt es morgen von einem Energiefachmann von der FHGR im vierten Teil von unserer Stromserie auf Radio Grischa. Zwischen Castasegna und Solio hat die Kastanienernte angefangen. Eine Tradition, die das Bergell schon seit Jahrhunderten prägt. Die vielen Kastanienhaine sind voll mit Edelkastanien. Was es braucht, um die Tradition über Generationen aufrecht zu erhalten, hat Jasmin Klucker und Selina Rettich bei einem Spaziergang durch die Kastanienwälder erfahren.
3: Castasegna ist der letzte Ort auf der Schweizer Seite vom Bergell. Da stehen unzählige Kastanienbäume auf saftig grünen, sorgfältig gepflegten Wiesen. Die Sonne taucht Kastanien in ein warmes Satz Brungold. Der pflegte Kastanienwald wird von den Einheimischen als der schönste von Europa bezeichnet. Für den Landwirt Samuele Giovanoli, der 70 Kastanienbäume hat, ist die Zeit der Kastanienernte etwas Spezielles. Er weiss genau, wie sich die Kastanien verhalten.
4: Zwei Wochen vorher geht meistens Stachel laufen und dann sind Kastanien noch grün. Man sieht es an die Größe und dann werden sie eigentlich gegen die Farbe und dann plus minus weiss, dass der nächste Tag den Kastanien runterfallen. Aber am Anfang der Ernte sieht man die Spottreife und dort siehst du, dass die noch hinten dran sind. In der Regel siehst du ungefähr drei Wochen vorher, genau wenn sie fallen
3: könnten. Der Samuele Giovanoli hat einen Rechen in der Hand und dort unter einem von seinen Bäumen die Kastanien zusammenrechnen. Das Jahr sei die Zeit perfekt, letztes Jahr seien es eigentlich eine Woche zu früh gewesen. Das ändert sich jedes Jahr, wie er bei der Ernte vorgeht, ist aber immer gleich.
4: Am Anfang tun wir auch meistens alles von Hand und gegen Ende, weil es mit der Maschine nicht rendiert. Und mit der Ernte macht man mit der Maschine eins oder zweimal die gleichen Bäume. Dann nimmt man alles auf, Tritscher, Blätter und Kastanien alle zusammen und die Maschine tut sie dann sortieren. Das Jahr sind Blätter noch alle auf dem Baum im Moment, gerade besser jetzt zum Sammeln. Und so ab und zu ist jetzt alles bedeckt mit Blättern und ist halt ein bisschen mehr Aufwand.
3: Der Samuele Giovanoli bewirtschaftet nebst seinen eigenen Bäumen weitere 250 Kastanienbäume. Bei der Ernte hat er jedes Jahr Angestellte, die ihm helfen. Das Jahr hat es besonders grosse Kastanien.
4: Der Frühling war nass, das ist eigentlich gut für die Kastanien. Und der Sommer war trocken, eigentlich nicht schlimmer für die Wiese. Aber für Bäume eigentlich nicht. Es gibt weniger Krankheiten an den Blättern, wie gerade fürchte. Deshalb sind das Jahr Kastanien ein bisschen grösser als letztes Jahr, wo es nässer war.
3: Wenn die Ernte vorbei ist, kümmert sich der Landwirt um die Verarbeitung. Das macht er, wie es schon seine Vorfahren gemacht haben.
4: Die Kastanien, die ich nicht frisch verkaufe, in der Dürrhütte trocknen. Und dort bleiben es 4 bis 6 Wochen, je nach Ertrag. Muss man wahrscheinlich über einen Monat zweimal am Tag Profil machen, morgen und am Abend. Und es kann nicht zu viel brennen, weil sonst werden Kastanien rot, sind dann nicht mehr gut. Es muss ein bisschen warm sein ohne, nicht zu viel. Und der Rauch schützt dann vor Müsse und andere Tiere, die den Kastanien wegnehmen können.
3: Die Kastanienernte geht ab jetzt noch 3 bis 4 Wochen. Bei der Spatreife kann es gut auch mal 5 Wochen gehen. Die lässt der Landwirt aber dann meistens am Wild.
2: Das Bergell zieht auch immer wieder Leute an, um Kastanien zu ernten. Es gibt darum extra eingezeichnete Orte, wo das Sammeln von der Kastanie erlaubt ist. Pro Person und Tag sind es maximal 2 Kilo. Wir kommen noch zu den Meldungen vom Tag, zusammengefasst vom Livio Biondini.
5: Die Gemeinde Fideris wehrt sich mit einer Einsprache gegen die geplante neue RHB-Linienführung zwischen Fideris und Küblis. Sie ist nicht grundsätzlich

0: grundsätzlich gegen das Projekt, sieht aber wichtige Fragen noch offen. Sorgen bereiten unter anderem der Landverlust, die Wasserversorgung und die Sicherheit vom Veloverkehr. Livia Jungo.
1: Das Grossprojekt könnte die Entwicklung von Fideris während rund 10 Jahren stark einschränken. Das sagt der Gemeindepräsident Luca Giger gegenüber südostschweiz.ch. Durch die neue Linienführung gehen Gewerbe, Industrie- und Landwirtschaftsflächen verloren. Die Gemeinde verlangt zudem Klärungen zur Wasserversorgung und zur geplanten Absenkung vom Grundwasserspiegel für den neuen Bahntunnel. Auch der Baustellenverkehr durchs Dorf sorgt für Bedenken. Ein weiterer Kritikpunkt, der bestehende Veloweg soll aufgehoben werden. Velofahrerinnen und Fahrer müssten auf die Hauptstrasse ausweichen. Dafür fordert Fideris eine sichere Alternative, wie es weiter heisst. Mit der Einsprache will die Gemeinde erreichen, dass die Anliegen vor einer Bewilligung geklärt werden.
0: Das gesamte Bahn- und Strassenprojekt kostet laut der RHB rund 467 Millionen Franken. Die neue Bahnstrecke mit dem Fideriser Tunnel soll 2034 in Betrieb gehen. Die Haltestelle Fideris wird schon um 2030 aufgehoben. Bei einer Kontrolle von Butter aus Tal- und Alpbetrieb hat das Bündneramt für Lebensmittelsicherheit und Tiergesundheit bei mehr als der Hälfte der Proben Mängel festgestellt. Von 31 untersuchten Butterproben sind gerade einmal 12 einwandfrei gewesen. 16 Proben haben mikrobiologische Mängel gehabt, wie es weiter heisst. Dazu kämen die Abweichungen bei chemischen und physikalischen Eigenschaften sowie bei Kennzeichnung. Gewisse Proben haben gar mehrere Mängel gehabt. Das Amt fordert jetzt von den betroffenen Betrieben Korrektur. Die St. Galler Regierung schlägt vor, beim Sicherheitsdienst vom Ausreise- und Nothilfezentrum Sonnenberg in Filters zu sparen. Ab 2028 sollen damit jährlich 220.000 Franken eingespart werden. Als mögliche Folgen nennt die Regierung selber mehr Unruhe, Kleinkriminalität und Polizeieinsätze. Die Gemeinde Filterswangs fordert, dass der Kanton die notwendigen Sicherheitsleistungen sicherstellt, wie der Sarganser Länder schreibt. Im Kanton St. Gallen sind 5 Jungwölfe vom Schildrudel erlegt worden, wie der Sarganser Länder schreibt. Damit ist die vom Bund und Kanton bewilligte Regulation abgeschlossen. Hintergrund sind mehrere Schafsrisse im Wiestannertal. Laut dem Kantonalen Amt für Natur, Jagd und Fischerei sind auch Herden betroffen gewesen, die mit Weidezäunen oder Herdenschutzhunden geschützt gewesen sind. Auch das Galanderrudel wird reguliert. Die Kantone Graubünden und St. Gallen haben den Abschuss von 5 Jungwölfen bewilligt. 3 davon sind bisher geschossen worden. Die Wohncontainer für Schutzsuchende in Bad Ragaz kosten rund 140.000 Franken mehr als geplant, wie der Sarganser Länder mitteilt. Der bewilligte Kredit von 800.000 Franken wird damit um knapp 18% überschritten. Grünzigen Schäden während der Zwischenlagerung und nicht eingerechnete Kosten. Weil Einsprachen an das Projekt verzögert haben, mussten Container in Altstädten gelagert werden. Dort haben Vögel Schutzhüllen beschädigt, daraufhin ist Wasser eingedrungen. Zudem haben in der ursprünglichen Planung unter anderem die Erschliessungs- und Anschlusskosten gefällt. Für die Mehrkosten braucht es einen Nachtragskredit. Die Wohneinheiten neben dem Altersheim Almen sind mittlerweile fast vollständig beleidigt, wie es weiter heisst. Dort wohnen die ausschliesslich Schutzsuchende aus der Ukraine, darunter viele Familien. Die Glarner Fachstelle für Behindertenfragen und soziale Einrichtungen kriegt einen neuen Leiter. Der 38-jährige Yannick Schiess wechselt von der Universität St. Gallen in Kantonsverwaltung, wie der Kanton mitteilt. Bei der Uni hat er die letzten 4,5 Jahre die Weiterbildung für Politik geleitet. Der Yannick Schiess stammt aus dem Glarnerland und ist seit 2025 auch Glarner Kantonsrichter. SBB schliessen per Anfang nächstes Jahr das Reisezentrum am Bahnhof Ziegelbruck, wie der Blick schreibt. Billett gäbe es künftig an Automata, über die App oder im Internet. Für eine persönliche Beratung müssen die Reisenden auf andere Standorte ausweichen. Ziegelbruck ist eines von 13 Reisezentren schweizweit, wo die SBB schliesst, wie es weiter heisst. Entlassungen gäbe es keine, die betroffenen Mitarbeitenden können in anderen Reisezentren weiterarbeiten.
2: Das war es mit dem Infokompakt. Diese Sendung findet ihr auch auf radiogrischa.ch. Mein Name ist Dias Fritschi. Ich wünsche allen zusammen von Herzen ganz einen gemütlichen Abend.
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0: Liebe Dean mit So Easy beim Radio. Von daher wünsche ich ganz einen schönen Abend.
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0: Ja, der heutige Tag geht mit viel Wolken. Immi sag's auch mit dem Regen zu Ende. Und am Morgen Donnerstag geht's dann nass weiter. Man muss sich unbedingt den Skianzug anlegen. Aber sicher etwas Wärmeres. Die Temperaturen, die sinken nämlich, wie auch die Schneefallgrenze. Die sinkt auf rund 1700 Meter. Das aber erst auf die Abend. Temperatur am Vormittag noch 23 Grad in Wallenstadt. In Katzis 20 und in Bivio gibt's 11 Grad.
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0: Da muss man es heute Abend gemütlicher nehmen. Man kann gar nicht anders. Wir haben relativ viel Stau auf der Strasse. A13, es hat ganz richtig, sagt Margrethe, zwischen Bux und Haag stockt. Aktuell bis zu 50 Minuten länger. Wie aber auch A13, sagt Margrethe, richtig, sehr ganz zwischen Bux und Sennwald. Das dort, weil der rechte Fahrtschiefer mega Unfall blockiert ist. Aktuell haben wir dort bis zu einer halben Stunde länger. Wir schauen zur Grabastrasse in der Stadt Chur Richtung Halden. Steinstrasse, dort haben wir Stau zwischen Chur und Massanz. Das wegen kurzfristiger Sperrungen. Und dann natürlich wie immer um die Zeit der Feierabendverkehr, auch in der Stadt Chur, Kasernenstrasse, Massanzenstrasse und auf dem Rossboden. Ich wünsche ganz einen schönen Mittwoch. Ihr hört das Radio von da. Schön sind ihr mit uns mit dabei. 5 Minuten über die halbe 6 haben wir's.

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0: Mit dem Charlie Puth gehen wir mit guter Laune Tour den Feierabend. 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
2: Am Mikrofon der Dies Fritschi. Alles selber organisieren, selber zahlen und parat machen. Genau das muss der Bündner Skifahrer Sandro Simonet seit 3 Jahren. Solange wird er von Swiss Ski nicht mehr unterstützt oder anders gesagt, hat er den Kaderstatus verloren. Der Gian-Andrin Meiler hat ihn bei seinem Hobby am Fischen besucht. Und der Sandro Simonet erklärt gerade als erstes, was ihm das gibt.
3: Das Fischen ist so ein Hobby von mir. Ich brauche es sehr gerne aus der Natur, am Wasser. Gerade auch als Ausgleich bis zum Trainingsalltag, den ich habe.
2: Der Kopf einfach einmal abschalten. Die Ruhe geniessen. Für den Sandro Simonet ist das Fischen der perfekte Ausgleich zu seinem Alltag. Der ist hektischer. Der 31-Jährige ist im Winter Skiprofi, aber die 3. Saison ohne Kaderstatus. Heisst, er muss alles selber machen, unter anderem auch die Ski präparieren. Für das hat der Athlet aus Tiefenkastel kurzerhand seine Garage in einen Skikeller umfunktioniert.
3: Gelernt habe ich es durch die letzten Jahre, wo ich auch einen Service mache. Ich bin sehr viel, eigentlich jeden Tag, immer zum Service mal vorbei, nach dem Training am Abend in Skiraum, mit ihm geredet, zugeschaut, wie er schafft. Und so kommst du schon sehr viel mit, was er dann anpasst. Das haben wir, hat mir auch immer gesagt, was er probiert oder anders macht. Das ist mal so ein bisschen, sage ich, das Grundwissen, was möglich ist, als mit Ski präparieren. Und nachher effektiv, wo ich wirklich selber machen musste, alles, habe ich dann schon auf meinen Altservice machen können, zurückgreifen oder zwei von unserem Team, wo ich nicht mehr fragen was jetzt ist, wenn ich es nicht gewusst habe oder was wichtig ist und sehr viel Inputs oder Hilfe von ihnen kriegt.
2: Das Ski präparieren ist nur einer von den Mehraufwänden, die der Bündner seit 3 Saisons hat, seitdem er aus dem Kader gefallen ist. Statt im Weltcup ist der Slalom-Spezialist heute primär im Europacup und auf FIS-Ebene im Einsatz.
3: Ich glaube, ich habe immer noch so das Potenzial, das ich noch nicht ganz ausgeschöpft habe. Auch nach der Verletzung, die ich hatte, vor 5 Jahren, Kreuzband. Ja, habe ich immer noch gemerkt, dass es noch nicht ganz so, wie ich... Oder ich konnte noch nicht ganz dort anschliessen, wo ich war. Aber ich habe auch jedes Mal gemerkt, dass es noch ganz viel Potenzial da ist, um wieder zurückzukommen. Und ja, ich habe die Möglichkeit immer noch. Darum mache ich das auch gerne weiter und investiere sehr viel Zeit darin.
2: Zurück zu seinem Hobby am Fischen. Genau wegen dieser vielen Zeit mit Training, Vorbereiten, Planen und im Sommer auch Arbeiten nebenbei, braucht der Sandro Simonet die Erholung. Die findet er beim Fischen. Wenn er etwas fängt, dann kommt es bei ihm auch auf den Teller.
3: Ich weiss ganz genau, von wo mein Fisch kommt. Der hat da nicht eine Weltreise gemacht im Flugzeug oder ist auch nicht überfischt worden aus dem Meer irgendwie. Und das sind schon Sachen, die für mich sehr wichtig sind, dass ich weiss, von wo mein Essen kommt, wie das gelebt hat. Und das finde ich Fischen wie auch die Jagd, gerade Hunde, eigentlich ein sehr wichtiger Teil.
2: Erlebnis hat der Sandro Simonet in seiner Skikarriere unzählige gesammelt, und zwar auf der ganzen Welt. Erlebnis hat er aber auch beim Fischen eins gehabt, und für das hat er nicht so weit müssen gehen.
3: Wir sind eben am Marmorera-See und halt von Bivio. Es waren etwa 8 Kollegen da am See. Auf das Mal, ja, ich hatte einen recht grossen Fisch dran. Das war schon sehr speziell. So einen grossen Fisch hatte ich noch nie gehabt. Oder das sind Ausnahmen. Ja, das wird mein Lebensfisch sein, wenn man so will. Man hat auch einen sehr spannenden Drill gegeben. Sicher 15 Minuten habe ich schon gebraucht, bis er am Ufer kam. Das war schon etwas ganz Spezielles.
2: Der grosse Fang hat der 31-Jährige also schon gehabt. Auf der Ski ist der Sandro Simonet schon als Dritter auf dem Slalom-Podest gestanden im Weltcup. Mit der Ruhe und der Geduld, die er vom Fischen mitnimmt und der selber präparierten Ski, soll es für ihn wieder zurückgehen auf das Treppli.
4: Aktuell ist der Sandro Simonet mitten in der Saisonvorbereitung, bevor es dann Ende November mit dem ersten Europacup-Rennen losgeht. Wir kommen noch zu den Meldungen und wechseln für das zum Velofahren. An der Europameisterschaft in Slowenien gibt es eine weitere Medaille für das Sendegebiet. Der 17-jährige Grüscher Laurin Lingenhag gewinnt zusammen mit dem Schweizer U19-Team Bronze. Die Europameisterin vom U23-Strassenrennen Mara Winter ist heute noch im Zeitfahren am Start gestanden. Die 20-Jährige, die zu Grabs wohnt, klassiert sich am Schluss auf Rang 9 mit gut 2 Minuten Rückstand auf die niederländische Siegerin. Zum Schluss noch kurz zum Eishockey. In der Nacht auf morgen steht das nächste Spiel für das Team vom Churer NHL-Stürmer Nino Niederreiter auf dem Programm. Seine Winnipeg Jets treffen auf Colorado. Ob der 34-jährige Bündner aber spielt, ist noch unklar. Im letzten Spiel war er nicht im Kader und hat von der Tribüne oben runter müssen zuschauen.
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0: 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Es ist 10 vor 6.
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0: Dann schauen wir auf die A13, Sargans Richtung St. Margrethe, zwischen Bux und Seenwald haben wir Stau. Aktuell haben wir dort bis zu einer halben Stunde länger. Dann schauen wir noch in die Stadt Chur, zur Grabenstrasse Richtung Haldensteinstrasse haben wir Stau zwischen Chur und Masant. Das wegen kurzfristiger Sperrungen. Dann, wie immer, um diese Zeit haben wir den Feierabendverkehr, ja, auch in der Stadt Chur, wie immer natürlich auf der Kasernenstrasse, auf dem Rossboden, der Masantzer Strasse. 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
1: Im Studio Celina Urech. Jeder 10. Erwachsene in der Schweiz sollte sich wegen hoher PFAS-Belastung medizinisch abklären lassen. PFAS sind langlebige Chemikalien, die sich im Körper und in der Umwelt anreichern. Sie werden unter anderem in Lebensmittelverpackungen oder Pfannenbeschichtungen eingesetzt. Laut Tagesanzeiger fordert der Verband Ärztinnen und Ärzte für Umweltschutz kostenlose Bluttests sowie ärztliche Beratung für Betroffene. Das Bundesamt für Gesundheit hält eine breite PFAS-Testung weder aus ökonomischer noch aus Präventionssicht für sinnvoll. Die Mitarbeitenden von Tamedia in der Romandie wehren sich gegen den angekündigten Stellenabbau. Sie haben sich an einer Generalversammlung einstimmig gegen die Kürzungen ausgesprochen und fordern von der Geschäftsleitung auf Entlassungen zu verzichten. Tamedia will schweizweit 41 Stellen abbauen, davon 9 in der Romandie. Sie begründen den Abbau mit der schwierigen Marktlage der Medien und wollen unter anderem stärker auf künstliche Intelligenz setzen. Die Mitarbeitenden kritisieren, dass dadurch die Qualität und die lokale Berichterstattung leiden könnten. Die Schweiz hat bei der Flugsicherung die Vorgaben der EU erfüllt. Ein EU-Fachgremium hat den überarbeiteten Plan gut geheißen. Im Frühjahr hatte die EU noch kritisiert, dass die Schweizer Flugsicherung zu wenig kostengünstig arbeite. Die Schweiz hat den Plan deshalb überarbeitet. Jetzt empfiehlt das Fachgremium der EU-Kommission, den Plan zu genehmigen. Der endgültige Entscheid steht noch aus. Der Plan legt für die Flugsicherung Skyguide Ziele fest, etwa bei Sicherheit, Umwelt und Kosten. Der ehemalige Chef des deutschen Geheimdienstes, August Hanning, sitzt in Untersuchungshaft. Hanning ist gestern wegen Spionageverdachts festgenommen worden. Er leitete den deutschen Auslandsgeheimdienst von 1998 bis 2005. Danach habe er von seinem früheren Büroleiter jahrelang geheime Informationen gegen Geld erhalten. Diese soll er unter anderem für seine Tätigkeit als Sicherheitsberater genutzt haben. Wie mehrere deutsche Medien berichten, ging es dabei nicht um Russland. Hanning könnte Informationen an Aserbaidschan verkauft haben, schreibt der Spiegel. Die Schweizer Velorennfahrerin Marlene Reusser verteidigt ihren Europameistertitel im Zeitfahren. Für die Bernerin ist es bereits die 5. EM-Goldmedaille. In Slowenien gewinnt sie vor der Niederländerin Demi Vollering und der Französin Juliette Berthet. Vor wenigen Wochen wurde Reusser bereits Weltmeisterin im Zeitfahren.
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3: Der heutige Abend, der geht mit viel Wolken, teils auch mit Regen zu Ende. Vor allem im Misox und am Morgen geht es dann nass weiter. Es wird auch ein bisschen kälter, vor allem auf die Abend, wie auch die Schneefallgrenze. Die sinkt morgen Abend auf 1700 Meter. Temperaturen am Vormittag morgen, aber noch bei 23 Grad in Wallenstadt. In Katzis sind es 20 und im Bivio 11 Grad.
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3: Dann schauen wir auf die A13, ganz richtig St. Margrethe. Zwischen Bux und Seenwald haben wir Stau. Aktuell haben wir dort bis zu einer halben Stunde länger. Dann haben wir den Feierabendverkehr in der Stadt Chur. Ein paar Minuten länger haben wir auf der Massanzenstrasse, im Weltstörfli, wie auch der Kasernenstrasse.

Ich wünsche ganz einen schönen Mittwoch beim Radio von hier. Ich bin Sarah Marti und ich wünsche euch allen noch ganz einen schönen Abend. Nehmt es gemütlich.

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1: In der Nacht dominieren überall die Wolken. Im Norden gibt es zwischendurch aber ein paar föhnige Aufhellungen. Im Süden regnet es schon zeitweise. Morgen Donnerstag erreicht uns dann eine Kaltfront. Am Morgen ist es im Norden anfangs noch trocken und es gibt letzte föhnige Aufhellungen. Dann schließt sich Bewölkung aber endgültig, Regen breitet sich aus, am Nachmittag regnet es dann zum Teil kräftig und länger anhaltend. Die Schneefallgrenze liegt anfangs im Bereich von 2700 bis 2900 Meter, bis zum Abend sinkt sie dann im Norden auf 70 bis 1800 Meter, im Süden gegen 2000 Meter. Im Rital liegen die Temperaturen anfangs im Bereich um die 50 Grad, tagsüber kürzen permanent ab. Die 0-Grad-Grenze sinkt bis zum Abend auf 2300 bis 2400 Meter. Auf der Berg bläst anfangs ein starker Südwestwind, der dreht den tagsüber über West auf Nordwest.
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1: Im Studio Celina Uhrer. Jeder 10. Erwachsene in der Schweiz sollte sich wegen hoher PFAS-Belastung medizinisch abklären lassen. PFAS sind langlebige Chemikalien, die sich im Körper und in der Umwelt anreichern. Sie werden unter anderem in Lebensmittelverpackungen oder Pfannenbeschichtungen eingesetzt. Laut Tagesanzeiger fordert der Verband Ärztinnen und Ärzte für Umweltschutz kostenlose Bluttests sowie ärztliche Beratung für Betroffene. Das Bundesamt für Gesundheit hält eine breite PFAS-Testung weder aus ökonomischer noch aus Präventionssicht für sinnvoll. Die Schweiz hat bei der Flugsicherung die Vorgaben der EU erfüllt. Ein EU-Fachgremium hat den überarbeiteten Plan gut geheißen. Im Frühjahr hatte die EU noch kritisiert, dass die Schweizer Flugsicherung zu wenig kostengünstig arbeite. Die Schweiz hat den Plan deshalb überarbeitet. Jetzt empfiehlt das Fachgremium der EU-Kommission, den Plan zu genehmigen. Der endgültige Entscheid steht noch aus. Der Plan legt für die Flugsicherung Skyguide Ziele fest, etwa bei Sicherheit, Umwelt und Kosten. Die Mitarbeitenden von Tamedia in der Romandie wehren sich gegen den angekündigten Stellenabbau. Sie haben sich an einer Generalversammlung einstimmig gegen die Kürzungen ausgesprochen und fordern von der Geschäftsleitung auf Entlassungen zu verzichten. Tamedia will schweizweit 41 Stellen abbauen, davon 9 in der Romandie. Sie begründen den Abbau mit der schwierigen Marktlage der Medien und wollen unter anderem stärker auf künstliche Intelligenz setzen. Die Mitarbeitenden kritisieren, dass dadurch die Qualität und die lokale Berichterstattung leiden könnten. Der ehemalige Chef des deutschen Geheimdienstes August Hanning sitzt in Untersuchungshaft. Hanning ist gestern wegen Spionageverdachts festgenommen worden. Er leitete den deutschen Auslandsgeheimdienst von 1998 bis 2005. Danach habe er von seinem früheren Büroleiter jahrelang geheime Informationen gegen Geld erhalten. Diese soll er unter anderem für seine Tätigkeit als Sicherheitsberater genutzt haben. Wie mehrere deutsche Medien berichten, ging es dabei nicht um Russland. Hanning könnte Informationen an Aserbaidschan verkauft haben, schreibt der Spiegel. Die französische Polizei hat eine Internetplattform stillgelegt, auf der gestohlene und erpresste Nacktfotos von rund 17.000 Frauen verkauft worden sein sollen. Darunter waren auch Minderjährige. Auch sogenannte Rachepornos sollen auf der Plattform angeboten worden sein. Zwei Brüder im Alter von 21 und 25 Jahren wurden festgenommen. Sie sollen die Hauptbetreiber der Plattform gewesen sein. Die Polizei beschlagnahmten zudem digitale Vermögenswerte im Wert von mehr als 600.000 Franken.
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3: Hallo und herzlich willkommen bei Multitag auf Radio Galanda und Radio Grisha.
4: Hallo miteinander.
5: Hallo zusammen.
3: Wir haben heute eine vollpackte Sendung mit vielen spannenden Informationen, Diskussionen und Ratespielen. Doch bevor wir loslegen, würde ich gerne noch unseren heutigen Gast vorstellen. Wir haben ihn schon ganz kurz gehört. Herzlich willkommen, Nils. Wie fühlst du dich? Bist du ready?
5: Hoi, ja, ich freue mich sehr. Es wird lustig und viel Spass mit der Sendung.
3: Sehr schön. Du hast ja auch die Inspiration gebracht für das Thema für die heutige Sendung. Möchtest du uns ganz kurz verraten, was die Idee ist?
5: Hey, ja, es ist ein sehr aktuelles Thema, auch eines, was uns alle betrifft im Studienalltag und auch in der Zukunft. Heute reden wir ein bisschen über künstliche Intelligenz.
4: Yes.
3: Genau. Ich bin sehr gespannt, was du uns dann heute mitbringst in unserer Special Guest Rubrik. Dann würde ich aber doch sagen, es gibt jetzt ein bisschen Musik und dann führt uns Laila in das grosse, spannende und doch auch komplexe Thema ein.
4: Bleibt unbedingt dran.

0: Jetzt sind wir dran. Ich habe ein Quiz für euch vorbereitet und so funktioniert es. Ich lasse euch zwei einen Ausschnitt von einem Lied laufen. Den Songtitel und den Artist verrate ich euch aber nicht. Eure Aufgabe, probieren herauszufinden, ob der Song KI generiert ist oder nicht. KI generiert heisst in dem Kontext, dass die Stimme und auch die Musik selber von einer künstlichen Intelligenz kreiert worden ist. Liebe Zuhörerinnen und Zuhörer, ihr seid natürlich herzlich dazu eingeladen, zum mitraten. Es könnte, glaube ich, noch eine Challenge werden. Laila und Nils, sind ihr ready?
1: Yes.
2: Wir probieren es.
0: Tipptopp. Dann würde ich sagen, Lied 1 ab.

0: Haben Sie Vermutungen?
1: Ich hätte irgendwie gesagt KI wegen der Stimme.
0: Okay. Vielleicht
1: ist das ein Stilmittel bei der Aufnahmetechnik. Aber
0: KI, ein Vote.
2: Ich hätte glaube auch zu KI generiert. Genau, ich hätte zu KI generiert, da haben wir es schon tendiert. Aber eben, es könnte wirklich Mensch sein.
0: Was ist deine Finalantwort?
2: Ich gehe mit KI.
0: Okay, ihr liegt beide falsch. Das ist A Better Alone von der RMFM.
2: Okay.
0: Vielleicht klappt es ja. Ich habe
1: mich so beleidigt.
0: Ja, man kann es so oder so
1: anschauen.
0: Aber man muss sagen, ich habe auch Lieder genommen, die man wirklich eigentlich nicht so kennt. Und ich habe probiert, sehr eine Mischung von Genres herauszufinden. Darum, ich würde sagen, wir schauen mal, wie es beim Song 2 klappt.

0: Ich habe irgendwie gerade gefunden, also das wäre jetzt ein Lied, das ich gerne hören würde.
1: Mhm.
0: Und vielleicht täusche ich mich komplett, aber die Stimme kommt mir bekannt vor, dann würde ich sagen, es ist Mensch.
1: Okay, ich glaube, du hast eine Reaktion gehabt in der ersten Sekunde, wo du es gehört hast.
2: Also ich habe gesagt, fix KI. Vielleicht okay. Auch rein psychologisch, weil du nicht zweimal zwei echte Songs
1: hast. Oh, ja. Vielleicht habe ich mir da auch etwas überlegt.
2: Reveals gerne. Was ist das gewesen?
1: Also, das ist KI-generierte Musik gewesen. Aber mir ist im Fall auch gleich gegangen wie dir, Leila. Ich habe auch gefunden, das ist jetzt eigentlich nicht so, ich glaube, hören würde. Yeah. Das ist Walk My Walk von Breaking Rust gewesen. Und es gibt also auch ein KI-generiertes Musikvideo dazu, falls sich das jemand anschauen will. Und dann machen wir doch gerade weiter mit Lied 3.

0: Es muss 8 sein, sonst Hut ab Kai.
1: Ich hätte jetzt auch auf 8 getippt, weil ich habe jetzt zuerst gerade im ersten Moment gefunden, es klingt mega ähnlich wie der erste Song, den du uns gezeigt hast, von der Stimme her. Und nachher, aber ich habe das einfach schon beim Lied 2 gesagt, also never mind, aber das Into the Blue...
0: Ja, das ist zu gut irgendwie,
1: nicht? Das habe ich schon auf Insta gesehen oder gehört. Aber es könnte auch dort ein KI-Song sein. Also,
2: okay,
1: also
2: ich sage beide Menschen.
0: Ja.
2: Ja, es sieht nicht gut aus für euch. Es ist KI.
1: Du trickst uns, das sind alle

0: Könnte man gerade wieder am Strand sein.
1: Das ist auch schwierig, wegen jetzt auch nicht Englisch, andere Sprache. Weißt du, was ich meine?
0: Ja.
1: Ich sage jetzt Mensch.
2: Mhm. Dann einfach, damit man es spannend behaltet, sage ich jetzt KI. Ich habe jetzt gefunden, vielleicht ist es zu stereotypisch so Hispanic Music. Aber keine Ahnung.
0: Okay. Also, Reveal. Das Lied ist Lamento Boliviano von Toca de Queda und das ist eine menschliche Band.
2: Sorry für den Front.
0: Genau, komm. So, jetzt noch das letzte Lied und dann ist unser KI oder Mensch-Musik-Quiz auch schon vollendet.

0: Laila, du hast in deinem Gesicht sehr starke Reaktion gehabt. Was hast du, was bist du am überlegen gewesen?
1: Ich habe das Gefühl, ich sage die ganze Zeit das Gleiche und ich bin die ganze Zeit falsch. Okay. Darum, keine Ahnung, aber ich könnte wieder sagen, die Stimme kommt mir so bekannt vor.
0: Geh mal gegen dein Bauchgefühl.
1: Dann würde ich jetzt sagen, KI.
0: Okay.
2: Ich hätte jetzt auch gesagt, jetzt AI, einfach irgendwie, ich habe so keine Tiefe gehört in der Stimme.
0: Keine Emotion.
1: Boah, du analysierst es krass. Wow, Nils. Chapeau.
0: Also, mit Freude verkünde ich, dass ihr das letzte Lied beide korrekt erraten habt. Ja. Das ist ein KI-generiertes Lied namens «The Woman I Lost» von Mikhail Bennett. So, wie habt ihr es gefunden? Schwierig, nehme ich an.
1: Mit Schwierig.
2: Ja.
1: Schwierig. Und ich glaube, ich würde jetzt... Ich tue mich jetzt vielleicht selber gaslighten, aber ich tue jetzt meine vielleicht nicht so super Performance damit begründen, dass wir uns ja vor davon gehabt, dass all die KI-Modelle mit Trainingsdaten gefüttert werden, die real sind und dass sie dann vielleicht eben so ein bisschen tönen wie gewisse Musikerinnen und Musiker, die es wirklich gibt. Ja, aber heavy, also no chance, wirklich.
0: Und so, was ist eure Meinung zu KI-generierter Musik? Weil du, Laila, und ich ja auch haben beide gesagt, ja, das tönt eigentlich nach etwas, was wir hören würden.
2: Hey, es ist ein interessantes Thema, weil eben, ich sag mal, bei einem Bild könnte man es noch besser kennzeichnen. Oder man erkennt es auch eher, wenn ein Bild, also mittlerweile ist es auch sehr schwierig geworden. Aber ich glaube, bei Musik, da ist ja wirklich nur über die Ohren, das Audio, das du kannst wahrnehmen. Und jetzt mit so gut, wie es geworden ist, ist es wirklich sehr schwierig. Aber ich persönlich, eben, es ist halt so, wenn du es weißt, wirst du es wahrscheinlich nicht supporten. Aber wenn du es nicht weißt, wirst du vielleicht auch nie drauf kommen.
0: Weißt es, ja.
1: Genau, also das würde ich auch unterschreiben. Wenn ich es jetzt weiss, es ist KI-Musik, würde ich es glaube nicht unbedingt hören, weil eben es geht immer noch darum, dass man den Menschen supporten kann, wo, also, wo sie das Geld damit verdient, um Musik zu produzieren und das Talent hat, um das zu können. Aber eben, wie es der Nils sagt, wenn du es nicht weisst und etwas hörst, blöd gesagt, was willst du machen, eben wenn es halt, wie es aktuell ist, noch nicht gekennzeichnet ist.
0: Ich habe das Gefühl, man fühlt sich am Ende fast ein bisschen ausgeliefert, wenn man es eben nicht mehr erkennen kann, weil es halt so gut wird. Es ist und bleibt auf jeden Fall ein spannendes Thema und wir werden sehen mit der Zeit, wie sich es weiterentwickelt. Eine andere Wahl haben wir, glaube ich, nicht wirklich. What?

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0: Hallo zusammen, wir sind zurück von einer Musikpause. Und ich würde gerade mal mit der Frage anfangen. Wir reden ja immer wieder von künstlicher Intelligenz. Aber ist die künstliche Intelligenz wirklich intelligent? Was meint ihr da dazu?
4: Ich glaube, die Frage hättest du mir wie früher müssen stellen, dass ich mir eine Antwort überlegen kann. Es wirkt wie sehr eine komplexe Frage, aber gleichzeitig auch nicht. Auf die einen Seite würde ich sagen, ja. Auf die andere Seite nimmt KI ja alles Daten, die schon bestehen, so wie ich das verstanden habe. Und das sind ja tendenziell Daten, die von Menschen erschaffen worden sind. Das heisst, vielleicht ist KI auch einfach ein riesiges Plagiat.
5: Wow, von wegen, du hast keine Antwort vorbereitet. ich glaube, aus dem Bauch raus würde ich wahrscheinlich so sagen, ethisch gesehen, nein, sie ist nicht intelligent, wenn man das so kann sagen. Aber ich meine, sie hilft doch bei vielem ein Stück weiter. Also es ist so mega...
4: Sie ist nützlich.
5: Sie ist nützlich. Sie ist nützlich. Aber ich glaube, sagen, sie ist in dem Sinn intelligent, wie es Menschen sind, wäre wahrscheinlich falsch gesagt.
0: Ja, weil das ist gerade eine heisse Debatte. All die Leute bei den grossen AI-Firmen reden immer davon, dass sie den Schritt jetzt erreicht haben, dass sie wirklich intelligent ist und quasi schon wie ein das Bewusstsein hat oder wirklich halt komplexe Sachen intelligent beurteilen kann. Aber ja, wir kommen halt von einem sehr langen Weg. Und ich weiss nicht, ganz früher bei alten Computern haben wir ja eigentlich nur eine Terminal-Eingabe gehabt. Kennen ihr das noch? Quasi nur die,
5: ja.
0: Die Texteingabe. Also vielleicht für dich, Alisha, du bist verwirrt.
4: Ich bin früher, ein bisschen jünger.
0: Früher hat man wirklich nur... Früher hat man wirklich nur können halt mit Text einen Computer bedienen. Ja. Also es hat noch kein User-Interface gegeben, du hast nicht können anklicken. Und ich finde einfach die Entwicklung interessant, weil wir sind ja quasi... Eben von dem rein textlichen Eingabe zu User Interfaces, weil halt Menschen nicht wollen immer nur schreiben und tippen und so viel auswendig lernen, sind wir dann zu den UIs gekommen. Und jetzt mittlerweile, also die ganzen KIs sind ja eigentlich nur LLM, Large Language Models oder Sprachmodelle. Das heisst, sie sind einfach trainiert, unsere Sprache zu verstehen.
4: Ja.
0: Weil meistens geben wir einfach einen Text-Input und es kommt ein Text-Output raus. Also ist dementsprechend die Frage, eben, wann wird ihr wirklich so intelligent und auch dann, wenn es halt gefährlich wird. Genau, und jetzt mittlerweile, was auch für einen Trend sich ergibt, ist, dass wir langsam schon wieder wegkommen von den rein textlichen In- und Outputs. Und das heisst MCP.
5: Für was steht denn das? Ich habe noch nie gehört.
0: Ich glaube,
4: ich habe eigentlich gemeint, ich bin nicht schlecht im Thema KI drin, aber... Jetzt kommt gerade einige Fragen
0: begriffen. MCP steht für Model Context Protocol.
4: Okay.
0: Und das ermöglicht eigentlich so, ihr könnt es so wie vorstellen, ihr könnt jetzt in Zukunft, also jetzt meistens ist es halt so von irgendwelchen gescheiten Informatikern, die so MCP Connections bauen. Und da könnt ihr wie vorstellen, ihr kennt ja Premiere, für die im Radio, das ist einfach ein Schnittprogramm. Und dort könnt ihr wie so ein MCP Plugin aktivieren. Und das ermöglicht dann, eure LLM, also am Chatbot, direkt in Premiere rein Sachen anzupassen, zum Beispiel.
4: Ja.
0: Das heisst, ich könnte wirklich reingehen und sagen, hey, das Programm ist offen, hast eine Correction, kannst es bedienen.
4: Krass.
0: Und ihr müsst halt wirklich nur einen Text geben. Also ich habe es mal ausprobiert. Zum Beispiel habe ich ein Videoprojekt gehabt, das ich gefilmt habe. Viel B-Roll und ich habe zwei Interviews-Parts. Und es war halt jetzt kein Passion-Projekt, mehr ein Kundenprojekt. Und dann, dann ist es halt ein bisschen nervig, so viel Zeit in den Rohschnitt zu investieren. Und ich halt wirklich der KI können sagen, hey, da hast du zwei Interviewparts, du die mal transkribieren. Dann hat er den ganzen Text gehabt. Mach einen guten Plan, wie man das könnte zusammenschneiden. Halt von Text und B-Roll unterschiedlich gemischt. Dann ist er etwa 20 Minuten am Laufen gewesen, hat auch recht viel Tokens heisst das, verbraucht. Es wird die Leistung an dem messen, wie viel die verarbeitet. Und das Resultat ist schon überraschend gut gewesen.
4: Hast du es dann verbraucht? Hast du es verwendet, das Resultat?
0: Ich habe es dann schon einmal überarbeiten.
4: Ja.
0: Weil eben. Also es ist auch interessant, weil der von all den Videos, die er gehabt hat, hat er wie Stills, also Standbilder exportiert und hat so auch gewusst quasi, was dann wirklich mit dem Video passiert. Aber halt wirklich anhand vom Transkript, von den Interviewparts, und der Ding eigentlich schon mal einen ziemlich guten Rohschnitt können erstellen.
4: Ja. Hat das dann wie so zusammen können fügen, was zu was passt?
0: Ja, voll.
4: Ja.
0: Und das ist, glaube ich, auch ein interessantes Thema, weil ich glaube, jetzt mittlerweile KI halt eben Textgenerierung und Bildgenerierung, das ist eigentlich so ein bisschen der spassigste Part an unserem Job. Und ich glaube, dort wird es wirklich cool, wo wir KI einsetzen können, wo es halt die langweiligen Sachen für uns übernimmt.
4: Eben, wo du nachher mehr Zeit zum Beispiel in Kreativität kannst reinstecken. Genau. Oder ja, einfach ein bisschen die mühsamen To-Dos halt delegieren zu einer KI.
0: Genau, und sonst vielleicht noch eine allgemeine Frage, wie benutzt denn ihr gerade in unserem Studioalltag oder vielleicht auch in Bezug auf unser Radio KI?
4: Also für das Radio benutze ich es ehrlich gesagt nicht wirklich viel, eigentlich gar nicht. Im Studioalltag bin ich jetzt aktuell gerade in so einem Zwiespalt und ich bin eine Überforderung, ehrlich gesagt, weil ich habe das Gefühl, uns wird sehr viel gesagt, benutzt, damit ihr effizienter könnt arbeiten, aber in welchem Bereich und wie, dass es uns effizienter kann machen, ist für mich noch ein bisschen so, nicht ein Fragezeichen, aber jetzt in Bezug auf Bachelorarbeit ist es wirklich noch ein grosses Fragezeichen. Aber zum Beispiel, wir arbeiten gerade an einer Kampagne und dort machen wir das ganze Projektmanagement machen wir mit KI. Also KI hat alle unsere To-Dos aufgeschrieben, Verteilung, Deadlines, das macht Sinn, um so aufteilen. Und für das finde ich super, weil für das hätten wir Stunden gehabt sonst und mit KI haben wir es halt innerhalb von einer halben Stunde, 40 Minuten haben wir es gemacht gehabt.
5: Ja, also ich will jetzt so in Bezug aufs Radio, ich brauche AI schon ab und zu. Zum Beispiel bei meiner Rubrik tue ich immer Songs vorstellen und ich versuche immer so ein bisschen ein Lied zu wählen, das irgendwie zu so ein bisschen zum Sendungsthema passt. Und dort tue ich manchmal mit einer KI chatten und so ein bisschen sagen, so, hey, look, das ist das Thema, gib mir mal gewisse Vorschläge. Genau, und im Studium ähnlich wie bei dir.
4: Ja,
0: ich glaube, für Recherche oder halt Brainstorming ist es halt schon genial, eben weil es alles kennt, was wir jemals ins Internet hochgeladen haben. Vielleicht kennt ihr auch den Film Matrix. Von dort hätten wir noch schnell ein kleines Zitat.
4: Es ist sehr, wir haben es vorher schon schnell gehört. Ich kenne den Film nicht, aber du hast uns das Zitat vorher schon schnell vorgespielt und ich muss sagen, ich finde es wirklich ein bisschen creepy.
0: Es ist creepy.
4: Darum mal Ton ab, würde ich sagen.
1: Was wir aber sicher wissen, ist, dass zu Beginn des 21. Jahrhunderts die ganze Menschheit in euphorischer Stimmung schwelgte. Wir bewunderten unsere eigene Genialität bei der Schöpfung der KI.
2: KI? Sie meinen künstliche Intelligenz?
1: Ein kolossaler Schritt, der eine völlig neue Generation von Maschinen hervorbrachte. Wir wissen nicht, wer dann den Krieg begonnen hat, wir oder sie. Jedenfalls waren wir diejenigen, die den Himmel verdunkelt haben.
4: Man muss vielleicht noch schnell sagen, der Film ist 1999 rausgekommen. Einfach für ein bisschen Kontext.
0: Und ja, ich glaube, die Stelle ist schon sehr gut oder vielleicht auch schlecht für uns gealtert.
4: Ja, wir sehen es dann noch.
0: Ja, voll. Und ich hätte, glaube ich, noch zum Abschluss noch ein kleines Zitat. Und das geht so, halt eine reale Gefahr entwickelt sich erst dann, wenn halt die künstliche Intelligenz oder Technologie sich so rasant beschleunigt, dass sie aus dem immer schnellere System entstehen oder sie sich halt irgendwann wie selber trainiert, selber weiterentwickelt und wir als Menschen das gar nicht mehr richtig verstehen oder checken, wie es funktioniert. Was jetzt ja auch schon ein bisschen der Fall ist, was auch wieder creepy ist, weil ich meine, es ist auch eine riesige Blackbox. Wir geben den Text ein, es spuckt etwas raus. Wir können mit Theorie ein bisschen nachvollziehen, was da passiert, aber was genau auch von diesen grossen AI-Firmen halt für Guardrails, halt eben was erlaubt ist oder was nicht, drin steckt.
4: Genau, sehr
0: das eigentlich nicht.
4: Komplexes, spannendes, auch ein bisschen beängstigendes Thema. Darum vielleicht mit Vorsicht genießen, wie man zum Teil so schön sagt, und einfach immer auch selber mitdenken.
5: Genau, danke vielmal, Nils, für deinen Input. Wir haben es ja bei uns in der Sendung so, wenn man jeweils einen Gast hat, darf die Person noch ein Lied wünschen und du hast das auch dürfen. Sagst uns schnell, was hast du ausgewählt und warum?
0: Ich habe «Where is cool» von Daft Punk ausgewählt, weil für mich ist das so ein bisschen mein Sidequest-Lied und das ist gerade ein Sidequest.
5: Dann hören wir doch sehr gerne Sidequest-Lied von Nils.

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1: Yes, willkommen bei Track Trace. Ich sage euch jetzt gerade zum Anfang etwas. Ich glaube, ich habe schon lange wirklich nicht mehr so Mühe gehabt, um ein Lied für meine Rubrik rauszusuchen. Ich weiss nicht, die letzten paar Mal habe ich immer so das Gefühl gehabt, es ist mir wie so zugeflogen und habe ich so die Idee gehabt. Ich so, ja genau, das passt. Und das Mal habe ich wirklich einfach irgendwie, ist mir nichts in den Sinn gekommen.
2: Hast du keine nachgefragt?
1: wir kommen dazu. Weil eben, meistens probiere ich ja, dass das Lied, das ich euch vorstelle, ein bisschen Zusammenhang hat mit unserem Oberthema. Heute wäre das ja KI. Und ich habe wie mega lang gehabt, bis ich eins gefunden habe, wo ich gefunden habe, passt auf eine gewisse Art und Weise zu dem Thema. Ich habe tatsächlich mit KI darüber gechattet. Ja.
2: Hat es dir geholfen?
1: Es hat mir geholfen. Ich habe nicht Lieder genommen, die mir KI vorgeschlagen hat, aber ich kann wirklich sagen, es hat mich so ein bisschen auf die Schiene gebracht, wo ich am Schluss gelandet bin. Ich kann euch schon mal verraten, es ist kein KI-Lied.
3: Danke.
1: Okay. Das wäre nämlich auch sehr fest gegen meine oder glaub, gegen all von unseren Prinzipien gegangen. Aber es ist ja so, dass wir ganz viel über künstliche Intelligenz reden und über die Sorge von Musikerinnen und Musikern, dass Algorithmen und Maschinen vielleicht irgendwann echte, von Menschen gemachte Musik verdrängen. Aber wisst ihr was? Die Panik von neuer Technik ist in der Musikwelt nichts Neues. Und damit steigen wir ein ins heutige Quiz von Track Trace, wo uns wieder mal in die Vergangenheit zurückführt. Und zwar in die 80er Jahre. In der damaligen Zeit hat es Schreckensgespenst in der Musikbranche nicht KI geheissen, sondern Musikfernsehen. Ich denke, MTV ist euch ein bisschen ein Begriff.
2: Ja. Yeah. Ich habe zuerst gemeint, du sagst Autotune.
1: Nein, es ist Musikfernsehen MTV. Das ist ja ein amerikanischer Fernsehsender. Es steht für Music Television. Es werden also einfach Musikvideos gezeigt. Sein Debüt hat der Sender in den USA 1981 gehabt und die Leute, vor allem das junge Publikum, ist direkt darauf abgefahren. Mittlerweile gibt es ja auch unter anderem MTV Germany oder auch MTV Switzerland. Und gerade kürzlich sind ja auch die MTV Music Video Awards gewesen, falls ihr das mitbekommen habt, wo vor allem die Madonna und, wie können es anders sein, Taylor Swift abgeräumt hat. Also, das ist noch ein grosses Thema. So viel zu MTV. Warum erzähle ich euch das aber überhaupt? Wie gesagt, in den 80er Jahren ist der Sender durch die Decke gegangen und plötzlich hat der Videoclip teilweise mehr Gewicht bekommen als das Lied selber. Und das hat der Schlagzeuger von einer weltbekannten Band beobachtet und ist frustriert darüber gewesen, wie Kids und Jugendliche stundenlang nur noch vor dem Fernsehen hängen, um die Musik schauen, statt ihre Ohren und ihre Fantasie zu brauchen. Im Songtext heisst es übersetzt, wir schauen die Shows, wir schauen die Stars, stundenlang auf Videos, wir müssen kaum noch unsere Ohren benutzen. Jetzt kommen wir zu der grossen Ironie von dieser Geschichte. Obwohl der Song eigentlich eine Kritik am Musikfernsehen war ist oder ist, hat die Band ausgerechnet zu dem Song eines der teuersten und berühmtesten Musikvideos aus den 80ern gedreht und prompt ist es für einen MTV Video Music Award nominiert worden.
2: Ja. Hey, man muss Defizit zu positiven Sachen machen.
1: Also. Genau, sie haben es jetzt einfach ein bisschen umgedreht für sich.
2: Die Möglichkeit nehmen und benutzen.
1: Das ist so. Es ist aber wirklich sehr ironisch, muss ich sagen. Ja. Im Video rast die Band auf einem fliegenden Gefährt durch die düster Zukunftswelt aus dem deutschen Stummfilmklassiker Metropolis aus dem Jahr 1927. Ein Film, der passend zum heutigen Thema um unterdrückte Arbeiter und einen künstlichen Maschinenmensch geht. Ich habe kurz reingeschaut und mir hat es recht einen dystopischen Vibe gegeben, ähnlich wie im Buch 1984 von George Orwell. Sagt euch der Film etwas? Ich habe den Namen glaube ich schon gehört, aber so nicht wirklich gekannt.
2: Mir nicht, aber am Nils glaube ich schon, wenn ich seinen Gesichtsausdruck richtig gedeutet habe.
3: Ja, ich habe ihn noch nicht gesehen, aber ich glaube es ist ein Filmklassiker, einfach weil er halt so früh 1927 released worden ist.
1: Genau.
3: Und halt für das die Visuals oder das Bühnenbild schon recht vorgeschritten ist.
1: Ja, also ich habe auch kurz reingeschaut, weil eben, wenn es so interessiert, der Film ist auf YouTube in voller Länge, er geht über 2,5 Stunden. Also er ist relativ lang, also man braucht ein bisschen Durchhaltevermögen, weil eben es hat in dem Sinn kein gesprochenes Wort, man kann nur lesen und ein bisschen Sound hat es, aber es ist glaube ich schon streng zum Schauen. Jetzt wieder ein bisschen mehr zu dem Lied, das ich euch darüber erzähle. Den Namen vom Song verdanken wir einem kleinen Kind. Es heisst, der Schlagzeuger, den ich ganz am Anfang angesprochen habe von der Band, ist damals mit seinem 3-jährigen Sohn im Zimmer gesessen, wo im Hintergrund schlechte Musik im Radio gelaufen ist und der Bub plötzlich auf den Lautsprecher gezeigt hat. Weil seine Mami Französin war, hat der Bub auf Französisch losblabbert und sinngemäss gesagt, das da ist Kacke. Ein bisschen abgeändert ist das später zum Titel vom Lied geworden. Also Kacke auf Französisch, vielleicht, ich glaube es ist noch ein bisschen schwierig, aber vielleicht könnt ihr das ein bisschen übersetzen.
2: Ich habe schon sehr lange kein Französisch mehr
3: gehabt.
1: Ja, und dann noch in Kindersprache gesagt und dann tönt es nochmal anders. Aber wir kommen gerade dazu. Ich habe nämlich noch einen letzten lustigen Fakt zum Lied. Über 20 Jahre nach der Veröffentlichung vom Hit hat eine junge Sängerin namens, ich weiß nicht, ob ich es richtig ausspreche, Stefanie Germanotta
2: fancy.
1: Nach einem Künstlerinnennamen gesucht. Weil der Name sagt vielen, glaube ich, nichts. Angeblich habe ihre damalige damalige Produzent sie wegen ihrer sehr theatralischen Art ständig mit dem Lied, wo es dann Quiz geht, im Studio begrüßt und wo er ihre eines Tages den Songtitel per SMS geschickt hat, habe die Autokorrektur aus dem ersten Wort vom Songtitel Lady gemacht. Was könnte das für eine Sängerin sein?
2: Lady.
3: Gaga.
2: Ja. Boah, wir sind so ein gutes Team. High five.
1: Und jetzt haben wir die Lady Gaga. Jetzt haben wir das Gaga. Bringen es mit Radio in Verbindung.
2: Was? Lady Gaga.
1: Ja!
2: Ich habe ein Lied erraten.
1: Du hast ein Lied sowas von erraten. Es geht um Queen mit einem von ihren grössten Hits Radio Gaga. Spätestens, wo 1985 beim legendären Live Aid Konzert zu London im Wembley Stadion 72.000 Menschen im Takt die Hände über dem Kopf zusammengeklatscht haben, ist klar gewesen, das Radio stirbt so schnell nicht aus und gegen eine Stadionhymne kann auch keine Maschine ankommen. Nils, wie hast du es gefunden, das Musikquiz?
3: Ich habe sehr lange gebraucht, um überhaupt zu checken. Ich habe mir gedacht, dann kommt jetzt mal die Musik.
2: Die kommt jetzt dann.
1: Es ist immer so ein bisschen schwierig, um das, so ein Lied einführen. Vor allem, wenn dann so Gäste kommen. So, ich glaube, du hast schon ein gewisses Musikwissen.
3: Ja.
1: Du hast jetzt vorher den Film gekannt. Du kennst, glaube ich, Sachen, die weit zurückliegen.
3: Ja, so Popkultur bin ich schon rum.
1: Eben, gell?
3: Aber ja, nein, ich habe es eigentlich recht cool gefunden.
1: Und ich meine, am Schluss haben wir zusammen in einer Synergie das Lied gefunden.
2: Genau. Wow. Dream Team.
1: Einfach Dream Team. Richtig, richtig gut. Darum hören wir jetzt die Hymne als Radio oder eben die Kritik an dem MTV, an der neue Technik, wo vielleicht Sachen verdrängt. Wir hoffen es fest nicht. Da ist Queen mit Radio Gaga.

0: Heute ist wirklich der Wurm drin in dieser Sendung. Ich meinte, Alicia macht den Abschluss. Nein, sie zeigt auf mich, weil Leila macht den Abschluss.
1: Ich hätte auch können, nicht interpretieren, improvisieren. Es ist okay, wir sind fast am Schluss. Komm, Leila, hey. Bring us home.
0: Bring us home. So schnell geht die Sendung Multitag jeweils um, auch mit jensten Holprigern und Technik, die nicht mitmacht. Aber egal.
1: Wir sind da.
0: Wir sind jetzt auf der Zielgerade und wir haben es geschafft. Die letzten eineinhalb Stunden haben wir über das riesige Thema künstliche Intelligenz oder wie uns der Nils beigebracht hat, eigentlich LLMs, also Large Language Models, geredet. Und vor allem, was das momentan mit der Musikindustrie anstellt. Haben die Sachen, die wir in dieser Sendung erfahren und gehört haben, etwas bei euch ausgelöst oder ein bisschen verändert in eurem Blick auf die Musik?
2: Im Blick auf die Musik glaube ich nicht wirklich, weil also ich habe schon früher meine Haltung gehabt. Und zwar, ich finde, Musik ist etwas, das von Menschen gemacht werden soll. Weil ich finde, bei Menschen merkst du einfach die Emotion auch mehr. Ich habe das auch mit Text, also mit schriftlichen Text. Ich finde es halt schön, wenn man die menschliche Emotion rausgespürt. Und ich finde, und ich bin auch froh, um das, dass KI so Emotionen halt noch nicht kann, so gut darstellen.
3: Ja, ich denke auch, es hat mir nochmal so ein bisschen, was heisst, die Augen geöffnet, aber ich schätze mich manchmal ein bisschen, dass ich das gerade erkennen würde, oder halt, weil wir von der Medienbranche sind, checken, wenn etwas KI generiert ist, aber es ist halt wirklich 50-50 eigentlich jetzt unsere Quote, glaube ich, bei dem ersten Musikquiz.
0: Nils, gerade noch schnell zum bei dir bleiben, du bist heute unser Gast gewesen und ich glaube, ich darf für Alicia und mich reden, wenn ich sage, mega cool bist du dabei gewesen und danke, hast du dein Wissen zu diesem Thema mit uns geteilt und auch die bisschen holprige Sendung mit uns mitgemacht und bist im Studio geblieben bei uns.
1: Hast uns unterstützt.
0: Hast gesagt, hey, es ist alles okay. Wie ist es gewesen für dich?
3: Hey, sehr cool, es hat Spass gemacht.
0: Yay.
3: Danke für die Einladung und dass ich da sein durfte und Respekt an euch zwei, weil das ist live und das ist nicht einfach.
0: Danke, Nils. Danke vielmals.
3: Bitte.
0: So, uns gehören ihr da in zwei Wochen am Dienstag wieder auf Radio Galanda und am Mittwoch auf Radio Grisha. Schaltet unbedingt ein, wenn es euch Wunder nimmt, wer wir als nächstes als Gast in der Sendung haben. Und für die, die lieber ein bisschen Zeit unabhängig reinhören, alle Folgen findet ihr auf Spotify und auf Apple Podcasts unter Multitag. Danke, sind ihr heute Abend dabei gewesen und hoffentlich bis zum nächsten Mal.
1: Schönen Abend, macht's gut.
3: Ciao zusammen.
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